0: treten lieber Rüstungsdeals ein. Verträge im Wert von rund 44 Milliarden Euro sollen unterzeichnet werden. Auch beim Elterngeld will Familienministerin Prien den Rotstift ansetzen. Und das kommt bei vielen nicht gut an. Die Opposition ist empört. Die Linken etwa sprechen von einem schlechten Scherz, die Grünen von einem fatalen Signal an Familien. Das Elterngeld soll in Zukunft leicht erhöht, aber auch kürzer ausgezahlt werden, so der Plan von Prien. Auch Unionsfraktionschef Spahn hält das für notwendig.
1: Wir können nicht auf Dauer bei den laufenden Ausgaben deutlich über den Einnahmen liegen. Deswegen sind diese Entscheidungen in all diesen Bereichen schwierig, in Teilen bitter, aber notwendig.
0: In New York haben Polizei und Rettungsdienste mehrere Gebäude rund um einen Wolkenkratzer geräumt. Der 37-stöckige Turm ist womöglich einsturzgefährdet. In das Hochhaus werden gerade Luxuswohnungen eingebaut. Dabei haben sich zwei tragende Säulen verformt. Prinz Harry und Elton John sind mit ihrer Klage gegen Teile der englischen Boulevardmedien gescheitert. Sie hatten unter anderem der Daily Mail illegale Recherchemethoden und Bespitzelung vorgeworfen. Das aber nicht ausreichend beweisen können, sagt jetzt das zuständige Gericht. Das Viertelfinale bei der Fußball-WM ist komplett. Die Schweiz hat sich im Elfmeterschießen gegen Kolumbien durchgesetzt. Nach 120 Minuten waren noch keine Tore gefallen. Im Viertelfinale wartet auf die Schweiz Argentinien. Der Weltmeister hat zuvor Ägypten mit 3:2 besiegt.
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3: Mit KI-Support. Viele Wolken sind gerade unterwegs. Im Osten und in der Mitte kann ab und zu noch etwas Regen runterkommen. Sonst bleibt's meist trocken. Aktuell liegen die Temperaturen bei 18 bis 11 Grad. Tagsüber dann weiter mal mehr, mal weniger Wolken. Vereinzelt noch ein paar Tropfen möglich. Dazu maximal 19 bis 31 Grad.

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1: 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Drei Hits hatte die Band The Box Tops in den 60er Jahren, nämlich The Letter, Soul Deep und diesen Song, Cry Like a

Cry Like a Baby erreichte im Jahre 1968 bei uns in Deutschland und auch in England den Platz 14 in den Charts und in den Vereinigten Staaten fast die Spitzenposition. Nicht ganz, Platz 2 war die höchste Platzierung für die Boxtops.

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0: Mit dem nächsten Song, da lassen wir die gute Laune einmal auf 100% schnellen. Denn das ist so ein Song, da muss man einfach gute Laune bekommen. Hier ist Justin Timberlake. Can't stop the feeling.

0: Das war Justin Timberlake und Can't Stop the Feeling. Und wenn ich da eben gesagt habe, die gute Laune, die steigt bei diesem Song auf 100%, naja, dann steigt sie jetzt garantiert auf die ja eigentlich gar nicht möglichen 200%, denn hier ist einer der Sommerhits des Jahres 2016. Imani und Don't Be So Shy.
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0: Das war Imani, die ja ursprünglich von den Komoren stammt, aber mittlerweile in Paris lebte und das mit großem Erfolg. Denn der Song, den wir gerade gehört haben, Don't Be So Shy, der hat sich ja in den Reigen der Sommerhits eingereiht. Ein Sommerhit des Jahres 2016.
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7: Im Studio Cornelius Dreger. Die USA haben neue massive Angriffe auf den Iran gestartet. Iranische Staatsmedien berichten von Explosionen im Süden des Landes. Die Führung in Teheran droht mit Vergeltung. Eigentlich gibt es einen Waffenstillstand zwischen den USA und dem Iran. Washington wirft Teheran aber vor, drei Tanker in der Straße von Hormuz beschossen zu haben. Die Angriffe jetzt seien eine Reaktion darauf. Zuvor hatten die USA bereits Ölsanktionen gegen den Iran wieder in Kraft gesetzt. Auch auf dem NATO-Gipfel in Ankara ist der Iran-Krieg Thema. US-Präsident Trump hat ihn zum Anlass genommen, mal wieder auf das Verteidigungsbündnis zu schimpfen. Die übrigen Staats- und Regierungschefs der NATO konzentrieren sich lieber auf neue Rüstungsgeschäfte. Die Rede ist von Rüstungsverträgen im Wert von 44 Milliarden Euro, die in Ankara unterzeichnet werden sollen. Milliarden für unsere Sicherheit, die Wirtschaft ankurbeln und Hunderttausende Arbeitsplätze schaffen, sagt NATO-Generalsekretär Rütte. Aus der Opposition und von Gewerkschaften hagelt es Kritik an den Plänen von Familienministerin Prien zum Elterngeld. Es soll monatlich leicht erhöht, dafür aber nicht mehr so lange gezahlt werden. Jana Klonikowski.
8: Die Linken finden, Bezugsdauer senken geht gar nicht. Sie sprechen von einer Bankrotterklärung einer Regierung, die Kinder offensichtlich nur noch als Luxusgut begreift. Die Grünen warnen vor einem falschen Signal an Eltern. Wenn es nach Prien geht, soll es Elterngeld nur noch für maximal 12 Monate geben, statt wie bisher 14. Der Mindestbetrag soll auf 330 Euro im Monat steigen. Das ist viel zu wenig, heißt es vom Deutschen Gewerkschaftsbund.
7: Raucher müssen ab kommendem Jahr tiefer in die Tasche greifen. Die Bundesregierung hat eine höhere Tabaksteuer auf den Weg gebracht. Bis 2030 könnte eine normale Schachtel Zigaretten bis zu 11 Euro kosten. Das soll mehr Geld in die Staatskasse spülen und dafür sorgen, dass weniger geraucht wird. Die Schweiz hat das letzte Viertelfinalticket gelöst. Gegen Kolumbien stand es über 120 Minuten 0:0. Im Elfmeterschießen verwandelte Ruben Vargas dann den entscheidenden Elfer zum 4:3. Die Schweiz trifft im Viertelfinale auf Argentinien. Der Weltmeister hatte sich zuvor nach starker Aufholjagd mit 3:2 gegen Ägypten durchgesetzt.
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9: Mit KI-Support. Viele Wolken sind gerade unterwegs. Im Osten und in der Mitte kann ab und zu noch etwas Regen runterkommen. Sonst bleibt's meist trocken. Aktuell liegen die Temperaturen bei 18 bis 11 Grad. Tagsüber dann weiter mal mehr, mal weniger Wolken, vereinzelt noch ein paar Tropfen möglich. Dazu maximal 19 bis 31 Grad.

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3: Und dieser historische Jingle aus den 60ern, der passt. Und das, obwohl dieser Song erst im Jahre 1989 in dieser Version in den Charts stand, aber es ist natürlich Gene Pitney dabei, der mit Something's Gotten Hold of My Heart schon in den 60er Jahren sehr erfolgreich war. Hier ist er gemeinsam mit Mark Almond.

0: Something's Gotten Hold of My Heart sangen im Jahre 1989 Mark Almond und Gene Pitney, und der 9. Juli jenes Jahres, der war ein besonderer Festtag für alle Tennisfans, denn innerhalb weniger Stunden gewannen sowohl Steffi Graf als auch Boris Becker jeweils die Endspiele in Wimbledon.
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0: Ja, lang ist's her, sowohl Steffi Graf als auch Boris Becker sind natürlich etwas älter geworden, aber das sind wir ja alle, aber die Musik von damals, die bleibt für immer jung. Hier sind die Fine Young Cannibals mit She Drives Me Crazy.

0: Das waren die Flying Young Cannibals mit She Drives Me Crazy. Und während viele andere Bands hier aus der größten Stadt des United Kingdoms kommen, nämlich aus London, stammt diese Band aus der zweitgrößten, nämlich aus Birmingham.
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Das Jahr 2007, das war das internationale Jahr der Geisteswissenschaften und eine Tierart, der man ja auch eine ganze Menge Geist nachsagt, das sind die Delfine und die waren im Jahre 2007 das Tier des Jahres. Und hier sind jetzt zwei Hits aus dem Jahre 2007. Hier ist Mika mit Relax.

0: Genau, Mieke hat recht, man soll nicht immer alles so eng sehen und darf nicht immer alles so ernst nehmen. Man sollte auch mal die Füße baumeln lassen und die Seele auch. Das konnten wir bei diesem Song Relax, Take It Easy.
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0: Und ein Song von Ich und Ich, der erreichte in der Jahresendabrechnung des Jahres 2007 den Platz 3. Wir sind alle vom selben Stern.

0: Recht haben Sie, denn unser Sonnensystem ist ja tatsächlich wahrscheinlich aus der Explosion einer Supernova hervorgegangen. Und damit sind wir wirklich aus dem Staub ein und desselben Sterns. Das waren ich und ich.
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2: Im Studio Cornelius Dreger. Die Waffenruhe zwischen den USA und Iran ist erstmal wieder Geschichte. Die USA haben den Iran massiv angegriffen, wie das US-Militär mitgeteilt hat. Hintergrund sind Attacken auf 3 Tanker in der Straße von Hormuz. Washington macht Teheran dafür verantwortlich und sagt, damit habe das Mullah-Regime die Waffenruhe bereits gebrochen. Auch Ölsanktionen gegen Teheran hat Washington schon wieder in Kraft gesetzt. Der Iran drohte umgehend mit Vergeltung. Auf dem NATO-Gipfel in Ankara ist der Iran-Krieg Anlass für Donald Trump gewesen, mal wieder auf das Verteidigungsbündnis zu schimpfen. Die übrigen Staats- und Regierungschefs tüten lieber Rüstungsdeals ein. Verträge im Wert von rund 44 Milliarden Euro sollen unterzeichnet werden. Auch beim Elterngeld will Familienministerin Prien den Rotstift ansetzen. Und das kommt bei vielen nicht gut an. Die Opposition ist empört. Die Linken etwa sprechen von einem schlechten Scherz, die Grünen von einem fatalen Signal an Familien. Das Elterngeld soll in Zukunft leicht erhöht, aber auch kürzer ausgezahlt werden, so der Plan von Prien. Auch Unionsfraktionschef Spahn hält das für notwendig.
3: Wir können nicht auf Dauer bei den laufenden Ausgaben deutlich über den Einnahmen liegen. Deswegen sind diese Entscheidungen in all diesen Bereichen schwierig, in Teilen bitter, aber notwendig.
2: In New York haben Polizei und Rettungsdienste mehrere Gebäude rund um einen Wolkenkratzer geräumt. Der 37-stöckige Turm ist womöglich einsturzgefährdet. In das Hochhaus werden gerade Luxuswohnungen eingebaut. Dabei haben sich 2 tragende Säulen verformt. Prinz Harry und Elton John sind mit ihrer Klage gegen Teile der englischen Boulevardmedien gescheitert. Sie hatten unter anderem der Daily Mail illegale Recherchemethoden und Bespitzelung vorgeworfen. Das aber nicht ausreichend beweisen können, sagt jetzt das zuständige Gericht. Das Viertelfinale bei der Fußball-WM ist komplett. Die Schweiz hat sich im Elfmeterschießen gegen Kolumbien durchgesetzt. Nach 120 Minuten waren noch keine Tore gefallen. Im Viertelfinale wartet auf die Schweiz Argentinien. Der Weltmeister hat zuvor Ägypten mit 3:2 besiegt.
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4: Mit KI-Support. Viele Wolken sind gerade unterwegs. Im Osten und in der Mitte kann ab und zu noch etwas Regen runterkommen. Sonst bleibt's meist trocken. Aktuell liegen die Temperaturen bei 18 bis 11 Grad. Tagsüber dann weiter mal mehr, mal weniger Wolken. Vereinzelt noch ein paar Tropfen möglich. Dazu maximal 19 bis 31 Grad.

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1: Das Jahr 1967 war sicherlich das erfolgreichste in der Karriere der Band The Monkees. Denn sie standen weltweit mit nicht weniger als 7 Songs in fast allen Hitparaden. Einer dieser Songs, das ist dieser Little Bit Me, A Little Bit You. Hier sind die Monkees. Walk.

Aus 437 Bewerbern wurden Mickey Dolenz, Peter Tork, Michael Nesmith und David Jones ausgewählt für die neue Fernsehshow The Monkees. Und sie hatten danach ja auch Hits wie diesen, A Little Bit Me, A Little Bit You. Und auch Keith West hatte sich im Jahre 1967 ein großes Projekt vorgenommen. Er wollte nämlich eine Oper für Teenager schreiben. Fertig geworden ist sie meines Wissens nie, aber einige Songs, die standen damals in den Charts. Auch dieser

0: Das war Keith West mit einem Lied, einem Auszug aus einer niemals fertiggestellten Teenage Opera. Und der Song hieß dementsprechend auch Excerpt from a Teenage Opera.
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1: Im Studio Cornelius Dreger. Die USA haben neue massive Angriffe auf den Iran gestartet. Iranische Staatsmedien berichten von Explosionen im Süden des Landes. Die Führung in Teheran droht mit Vergeltung. Eigentlich gibt es einen Waffenstillstand zwischen den USA und dem Iran. Washington wirft Teheran aber vor, drei Tanker an der Straße von Hormuz beschossen zu haben. Die Angriffe jetzt seien eine Reaktion darauf. Zuvor hatten die USA bereits Ölsanktionen gegen den Iran wieder in Kraft gesetzt. Auch auf dem NATO-Gipfel in Ankara ist der Iran-Krieg Thema. US-Präsident Trump hat ihn zum Anlass genommen, mal wieder auf das Verteidigungsbündnis zu schimpfen. Die übrigen Staats- und Regierungschefs der NATO konzentrieren sich lieber auf neue Rüstungsgeschäfte. Die Rede ist von Rüstungsverträgen im Wert von 44 Milliarden Euro, die in Ankara unterzeichnet werden sollen. Milliarden für unsere Sicherheit, die die Wirtschaft ankurbeln und Hunderttausende Arbeitsplätze schaffen, sagt NATO-Generalsekretär Rütte. Aus der Opposition und von Gewerkschaften hagelt es Kritik an den Plänen von Familienministerin Prien zum Elterngeld. Es soll monatlich leicht erhöht, dafür aber nicht mehr so lange gezahlt werden. Jana Klonikowski.
2: Die Linken finden, Bezugsdauer senken geht gar nicht. Sie sprechen von einer Bankrotterklärung einer Regierung, die Kinder offensichtlich nur noch als Luxusgut begreift. Die Grünen warnen vor einem falschen Signal an Eltern. Wenn es nach Prien geht, soll es Elterngeld nur noch für maximal 12 Monate geben, statt wie bisher 14. Der Mindestbetrag soll auf 330 Euro im Monat steigen. Das ist viel zu wenig, heißt es vom Deutschen Gewerkschaftsbund.
1: Raucher müssen ab kommendem Jahr tiefer in die Tasche greifen. Die Bundesregierung hat eine höhere Tabaksteuer auf den Weg gebracht. Bis 2030 könnte eine normale Schachtel Zigaretten bis zu 11 Euro kosten. Das soll mehr Geld in die Staatskasse spülen und dafür sorgen, dass weniger geraucht wird. Das Viertelfinale bei der Fußball-WM ist komplett. Die Schweiz hat sich im Elfmeterschießen gegen Kolumbien durchgesetzt. Nach 120 Minuten waren noch keine Tore gefallen. Im Viertelfinale wartet auf die Schweiz Argentinien. Der Weltmeister hat zuvor Ägypten mit 3:2 besiegt.
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3: Mit KI-Support. Wolkig geht's in den Morgen und vom Nordwesten her kommt gelegentlich Regen rüber. An den östlichen Alpen kann's länger nass bleiben. Später wird der Regen eher weniger und dazwischen ist auch mal trocken dabei. Dazu Höchstwerte von 19 bis 31 Grad. Morgen erst noch viele Wolken, dann lockert's auf und bleibt meist trocken, maximal bis 33 Grad.
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5: Der große Star des Jahres 1997, das war ohne jeden Zweifel der Komet Hale Bopp. Er wurde im Laufe des Jahres immer heller und stellte damit alle anderen Kometen des letzten Jahrhunderts, was Helligkeit und Sichtbarkeit angeht, bei weitem in den Schatten. Und Whitney Houston war damals natürlich schon ein Star und die hören wir jetzt mit ihrem Hit aus dem Jahre 1997. Hier ist Step by Step. 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

Na bitte, wer sagt es denn? In den 90er Jahren, da gab es also doch Musik, die man sich auch heute noch gut anhören kann. Whitney Houston zum Beispiel und Step by Step. Und Step by Step springen wir in das Jahr 2007. In den Charts, da stand schon wieder mehr Musik, die meinen Geschmack besser traf als das, was es in den 90er Jahren zu hören gegeben hatte. Hier ist Robbie Williams.

0: Robbie Williams, er outete sich im Jahre 2007 als ein Fan von Madonna und das war natürlich eine Zusammenarbeit mit den Pet Shop Boys. She's Madonna!
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1: Media Control ist der Meinung, dies hier, das ist der Sommerhit des Jahres 2015. Er stammt von einem DJ aus Belgien, der sich Lost Frequencies nennt. Und der Song, der heißt Reality.
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der Sommerhit des Jahres 2015, zumindest was die Meinung von Media Control angeht. Das war Lost Frequencies mit Reality. Aber es gibt ja noch andere Experten und viele Experten, viele Meinungen. Das Marktforschungsinstitut GfK ist da nämlich ganz anderer Meinung. Die meinen nämlich, dieser Song ist der Sommerhit des Jahres 2015. Felix Jähn und Ain't Nobody Loves Me Better. Natürlich mit Jasmine Thompson.

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1: Im Studio Immekasten. Die USA haben neue massive Angriffe auf den Iran gestartet. Iranische Staatsmedien berichten von Explosionen im Süden des Landes. Die Führung in Teheran droht mit Vergeltung. Eigentlich gibt es einen Waffenstillstand zwischen den USA und dem Iran. Washington wirft Teheran aber vor, drei Tanker in der Straße von Hormuz beschossen zu haben. Die Angriffe jetzt seien eine Reaktion darauf. Zuvor hatten die USA bereits Ölsanktionen gegen den Iran wieder in Kraft gesetzt. In der SPD-Fraktion regt sich offenbar Widerstand gegen die Elterngeldpläne von Familienministerin Prien. Die Kritik laut Politico, der Vorschlag gehe zu Lasten der Familien, die sich drei Vätermonate finanziell nicht leisten können. Einsparungen soll es stattdessen bei oberen Einkommen geben. Kunden besser informieren. Das hat sich die Deutsche Bahn auf die Fahne geschrieben und startet jetzt dafür ein Sofortprogramm. Jana Klonikowski hat die Einzelheiten dazu.
2: Neben einfacheren Buchungen soll man auch schneller und leichter an Infos zu Ausfällen, Verspätungen und so weiter kommen, so das Versprechen der Bahn. Details wollen Bahnchefin Palla und Verkehrsminister Schnieder heute vorstellen. Es ist schon das dritte Sofortprogramm der Bahn in kurzer Zeit. Die anderen sollen Sauberkeit und Sicherheit an Bahnhöfen und in Zügen verbessern. Das große Problem der Unpünktlichkeit wird aber wohl noch einige Jahre bleiben, sagt die Bahn selbst, weil es eben dauert, das marode Schienennetz auf Stand zu bringen.
1: Das Viertelfinale bei der Fußball-WM ist komplett. Die Schweiz hat sich mit 3:4 nach Elfmeterschießen gegen Kolumbien durchgesetzt. Nach 120 Minuten stand es 0:0. Im Viertelfinale wartet Argentinien auf die Schweiz. Der Weltmeister hatte zuvor Ägypten mit 3:2 besiegt.
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3: Mit KI-Support. Wolkig geht's in den Morgen und vom Nordwesten her kommt gelegentlich Regen rüber. An den östlichen Alpen kann's länger nass bleiben. Später wird der Regen eher weniger und dazwischen ist auch mal trocken dabei. Dazu Höchstwerte von 19 bis 31 Grad. Morgen erst noch viele Wolken, dann lockert's auf und bleibt meist trocken, maximal bis 33 Grad.

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2: Diamanten, die findet man in Norwegen eher selten, allerdings radioaktiv strahlende Steine, die gibt es dort schon und musikalische Diamanten auf jeden Fall, denn Madcon, die kommen aus Norwegen und singen jetzt Don't Worry.

0: Na, ich weiß ja nicht. Das Studio sieht eigentlich, ich habe es mir ehrlich gesagt ein bisschen luxuriöser vorgestellt bei euch. Naja, wahrscheinlich selber gemacht, wa? Je weniger du selber machst, desto weniger machst du auch falsch. Denk mal darüber nach, Alter. Gar nicht so schwer. Die Welt keeps on turning, Alter. Universe keeps on spinning. Was ist los?
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2: Es gibt ja für jedes Jahr eine Jahreshitparade, in der die Platzierungen der ganzen Wochen des Jahres berücksichtigt und ausgewertet werden. Und das hier ist die Nummer 1 des Jahres 2002. Shakira und Whenever, Wherever.

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1: Im Studio Imme Kasten. Der Krieg zwischen den USA und dem Iran flammt wieder auf. Beide Seiten haben sich erneut angegriffen. Fabian Hoffmann berichtet.
2: Das war es wohl endgültig mit der ohnehin brüchigen Waffenruhe. Die US-Armee hat über 80 iranische Ziele angegriffen. Hintergrund ist, dass 3 Tanker in der Straße von Hormuz beschossen worden sind. Washington beschuldigt Teheran, dahinter zu stecken. Der Iran meldete jetzt seinerseits Angriffe auf US-Stützpunkte in Kuwait und Bahrain. Die USA haben auch schon ihre Ölsanktionen gegen den Iran wieder eingeführt. An den Märkten sorgen die neuen Spannungen sofort wieder für Nervosität. Der Ölpreis ging gleich wieder hoch.
1: Die Polizei soll bei Ermittlungen mehr digitale Werkzeuge bekommen. Der Bundestag berät heute erstmals über ein Gesetzespaket aus dem Innenministerium. Behörden sollen im Kampf gegen Terrorismus und schwere Kriminalität technisch aufgerüstet werden. Geplant ist, dass sie Daten automatisiert auswerten dürfen, auch mit künstlicher Intelligenz. Die Regeln dafür sollen erstmals gesetzlich festgeschrieben werden. Kunden besser informieren. Das hat sich die Deutsche Bahn auf die Fahne geschrieben und startet jetzt dafür ein Sofortprogramm. Jana Klonikowski hat die Einzelheiten dazu.
3: Neben einfacheren Buchungen soll man auch schneller und leichter an Infos zu Ausfällen, Verspätungen und so weiter kommen, so das Versprechen der Bahn. Details wollen Bahnchefin Paller und Verkehrsminister Schnieder heute vorstellen. Es ist schon das 3. Sofortprogramm der Bahn in kurzer Zeit. Die anderen sollen Sauberkeit und Sicherheit an Bahnhöfen und in Zügen verbessern. Das große Problem der Unpünktlichkeit wird aber wohl noch einige Jahre bleiben, sagt die Bahn selbst, weil es eben dauert, das marode Schienennetz auf Stand zu bringen.
1: In New York haben Polizei und Rettungskräfte mehrere Gebäude rund um einen Wolkenkratzer geräumt. Der 37-stöckige Turm in Manhattan ist womöglich einsturzgefährdet. Das Hochhaus wird gerade umgebaut. Dabei haben sich offenbar tragende Säulen verformt. Die Schweiz hat bei der Fußball-WM das letzte Viertelfinalticket gelöst. Gegen Kolumbien stand es nach 120 Minuten 0:0. Am Ende gewann die Schweiz 4:3 nach Elfmeterschießen. Im Viertelfinale geht's jetzt gegen Argentinien. Der Weltmeister hatte sich zuvor nach starker Aufholjagd mit 3:2 gegen Ägypten durchgesetzt.
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4: Mit KI-Support. Wolkig ist es heute Morgen in vielen Ecken und ab und zu kann auch mal Regen runterkommen, vor allem Richtung Alpen. Später zeigt sich zwischendurch auch die Sonne und es bleibt oft trocken. Dazu werden es insgesamt 19 bis 31 Grad. Morgen geht's meist trocken weiter mit Sonne und ein paar Wolken und maximal sind dann bis zu 33 Grad drin.

0: Brian Hyland mit einem Song aus dem Jahre 1962, Sealed with a Kiss. Und das Jahr 1962, das war auch das Jahr, in dem man anfing, sein Auto nicht mehr zu Hause zu waschen, sondern damit in eine Waschanlage zu fahren. Denn genau im Jahre 1962, da erfanden die beiden Deutschen Gerhard Weigele und Johann Sulzberger die erste vollautomatische Waschanlage. Naja, so ganz vollautomatisch war sie noch nicht. Man musste in eine Halle fahren und da waren Bürsten, eigentlich genauso wie heute, die sich ein wenig drehten. Und na, ein bisschen sauberer kam das Auto hinterher dann raus. Und aus eurem Radio, da wird jetzt gleich noch ein Song aus dem Jahre 1962 aus den Lautsprechern kommen, nämlich ein Song von Little Eva.
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0: Nämlich dieser, den sie damals zum ersten Mal erfolgreich in den Charts platzieren konnte. Hier ist Little Eva mit The Locomotion.
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0: Das war die kleine Eva, Little Eva mit The Locomotion. Und die Songs damals waren kurz.
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0: Kaum ein Song war in den 60er Jahren länger als 3 Minuten. Und weil viele Songs auch gut waren, hören wir uns jetzt gleich noch einen dritten in der Reihe an. Nils Sedaka. Auch aus dem Jahre 62. Breaking up is hard to do.
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0: Neil Sedaka. Mehr als 1000 Songs hat er komponiert, nicht alle waren Hits, aber dieser, das war einer. Breaking up is hard to do.
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Ich bin ganz sicher, dass sich der damals weltbeste Schachspieler, nämlich Garry Kasparow, an das Jahr 1997 nicht so gerne erinnern wird, denn damals verlor er in 6 Partien das Duell mit dem IBM-Schachcomputer Deep Blue in New York. Und wahrscheinlich ist es da auch nur ein schwacher Trost, wenn ich jetzt sage, dass ich damals, als ich einige Male gegen meinen PC Schach gespielt habe, auch meistens verloren habe. Hier ist ein Song aus dem Jahre 1997, hier ist Toni Braxton und Unbreak My Heart.

0: Toni Braxton mit Unbreak My Heart, ein Song, bei dem man so richtig schön die Füße und auch die Seele baumeln lassen kann. Aber jetzt zählen wir einfach mal bis drei und dann ist es aber auch genug mit dem Faulenzen, mit dem Ausruhen. Dann gibt's wieder ein bisschen Stimmung.
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0: 1, 2, 3 heißt auf Spanisch Un, dos, tres. Ricky Martin hat's gerade bestätigt. Hier ist er mit Maria.
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0: Ricky Martin, ja was denn nun, Englisch oder Spanisch? Nun, ihr habt's gerade gehört, es war beides. Das war die sogenannte Spanglish-Version von Maria, sein größter Hit im Jahre 1997.
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2: Im Studio Immekasten. Der Krieg zwischen den USA und dem Iran flammt wieder auf. Beide Seiten haben sich erneut angegriffen. Fabian Hoffmann berichtet.
3: Das war es wohl endgültig mit der ohnehin brüchigen Waffenruhe. Die US-Armee hat über 80 iranische Ziele angegriffen. Hintergrund ist, dass 3 Tanker in der Straße von Hormuz beschossen worden sind. Washington beschuldigt Teheran, dahinter zu stecken. Der Iran meldete jetzt seinerseits Angriffe auf US-Stützpunkte in Kuwait und Bahrain. Die USA haben auch schon ihre Ölsanktionen gegen den Iran wieder eingeführt. An den Märkten sorgen die neuen Spannungen sofort wieder für Nervosität. Der Ölpreis ging gleich wieder hoch.
2: Kunden besser informieren. Das hat sich die Deutsche Bahn auf die Fahne geschrieben und startet jetzt dafür ein Sofortprogramm. Jana Klonikowski hat die Einzelheiten dazu.
4: Neben einfacheren Buchungen soll man auch schneller und leichter an Infos zu Ausfällen, Verspätungen und so weiter kommen, so das Versprechen der Bahn. Details wollen Bahnchefin Palla und Verkehrsminister Schnieder heute vorstellen. Es ist schon das 3. Sofortprogramm der Bahn in kurzer Zeit. Die anderen sollen Sauberkeit und Sicherheit an Bahnhöfen und in Zügen verbessern. Das große Problem der Unpünktlichkeit wird aber wohl noch einige Jahre bleiben, sagt die Bahn selbst, weil es eben dauert, das marode Schienennetz auf Stand zu bringen.
2: Die Polizei soll bei Ermittlungen mehr digitale Werkzeuge bekommen. Der Bundestag berät heute erstmals über ein Gesetzespaket aus dem Innenministerium. Behörden sollen im Kampf gegen Terrorismus und schwere Kriminalität technisch aufgerüstet werden. Geplant ist, dass sie Daten automatisiert auswerten dürfen, auch mit künstlicher Intelligenz. Die Regeln dafür sollen erstmals gesetzlich festgeschrieben werden. Das Viertelfinale bei der Fußball-WM ist komplett. Die Schweiz hat sich mit 3:4 nach Elfmeterschießen gegen Kolumbien durchgesetzt. Nach 120 Minuten stand es 0:0. Im Viertelfinale wartet Argentinien auf die Schweiz. Der amtierende Weltmeister hatte zuvor Ägypten mit 3:2 besiegt.
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5: Mit KI-Support. Wolkig ist es heute Morgen in vielen Ecken und ab und zu kann auch mal Regen runterkommen, vor allem Richtung Alpen. Später zeigt sich zwischendurch auch die Sonne und es bleibt oft trocken. Dazu werden es insgesamt 19 bis 31 Grad. Morgen geht's meist trocken weiter mit Sonne und ein paar Wolken und maximal sind dann bis zu 33 Grad drin.

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Von Milli Vanilli und über die beiden könnte ich jetzt eine ganze Menge erzählen. Das tue ich aber nicht. Ich halte auch einfach den Mund genauso, wie die beiden das ja auch gemacht haben. Denn die haben ja andere für sich singen lassen damals im Jahre 1988.

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1: Und unsere Zeitmaschine bringt uns jetzt schnurstracks in das Jahr 2003 und da wird gerade ein Song von Simply Red gespielt. Hier ist Sunrise.

Sunrise, das waren Mick Hucknall und seine Band Simply Red. Und einfach mal so, genaueres weiß man nämlich nicht, wurde am 23. Mai des Jahres 2003 eine auf dem Flughafen Luanda in Angola geparkte Boeing 727 gestohlen. Der Diebstahl wurde nicht aufgeklärt, das Flugzeug ist bis heute verschwunden. Und wenn bei euch irgendwo auf der Wiese eine Boeing 727 steht, schaut doch mal nach dem Kennzeichen. Wenn es die gestohlene Maschine ist, müsste das nämlich N844AA heißen. Ob es allerdings für die Aufklärung dieses Diebstahls heute noch eine Belohnung gibt, das weiß ich leider nicht.

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2: Im Studio Immekasten. Eigentlich gilt im Irankrieg eine Waffenruhe, doch jetzt eskaliert die Lage wieder. Die USA haben mehr als 80 iranische Ziele attackiert. Begründung: Der Iran soll Schiffe in der Straße von Hormuz angegriffen haben. Teheran drohte nach den US-Attacken umgehend mit Vergeltung und griff nach eigenen Angaben US-Stützpunkte in Kuwait und Bahrain an. An den Märkten sorgte die erneute Eskalation zwischen Washington und Teheran sofort für einen Sprung beim Ölpreis. Wird die Bundestagsabstimmung über das Krankenkassensparpaket doch noch gestoppt? Die Grünen prüfen, ob sie deswegen vors Bundesverfassungsgericht ziehen. Eigentlich soll am Freitag abgestimmt werden. Wegen vieler kurzfristiger Änderungen sei aber keine vernünftige Beratung möglich, heißt es. Grünen-Fraktionschefin Katharina Dröge sagt im ZDF.
3: Wir könnten in der ersten Sitzungswoche im September dieses Gesetz im Deutschen Bundestag beschließen. Das ist immer noch ganz vernünftig im Zeitplan. Diese Eile, die die Koalition gerade an den Tag legt, die hat nur damit zu tun, dass sie Angst haben, dass der Bundesrat einmal darüber nachdenkt, was dort vorgelegt wird und sieht, was für massive Kosten dort auf die Bundesländer zukommen. Deswegen dieses Eilverfahren, aber das ist schlechte Politik.
2: In New York haben Polizei und Rettungskräfte mehrere Gebäude rund um einen Wolkenkratzer geräumt. Der 37-stöckige Turm in Manhattan ist womöglich einsturzgefährdet. Das Hochhaus wird gerade umgebaut. Dabei haben sich offenbar tragende Säulen verformt. Das Viertelfinale bei der Fußball-WM ist komplett. Die Schweiz hat sich mit 3:4 nach Elfmeterschießen gegen Kolumbien durchgesetzt. Nach 120 Minuten stand es 0:0. Im Viertelfinale wartet Argentinien auf die Schweiz. Der amtierende Weltmeister hatte zuvor Ägypten mit 3:2 besiegt.
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4: Mit KI-Support. Viele Wolken sind heute Vormittag in einem breiten Streifen vom Nordwesten rüber bis in den Südosten unterwegs. Und da kann auch immer mal Regen mit dabei sein. Im Südwesten und Richtung Nordosten zeigt sich dagegen öfter die Sonne und es bleibt meist trocken. Dazu Höchstwerte zwischen 19 und 31 Grad. Morgen dann vielerorts sonnig und überwiegend trocken, maximal bis 33 Grad.

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Viele Hits werden ja heute von DJs zusammengemischt. In Deutschland sind das zum Beispiel Felix Jähn und Robin Schulz. Und in Norwegen, da ist das Alan Walker. Und mit diesem Song stand er ganz weit oben in den Charts. Hier ist Faded.

Da blendet er seinen Song aus, der Alan Walker aus Norwegen. Das war Faded. Und auch diese Musik kommt aus Norwegen. Hier sind Nico und Vince mit That's How You Know.

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0: Ah ja, das klingt nach schöner Musik aus dem Jahre 2012. Und ich glaube, da habe ich mich auch nicht getäuscht, denn hier sind Gotye und Kimbra. Einer der größten Hits des Jahres damals, der hieß und heißt auch heute noch Somebody That I Used To Know.
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Und das war's. Das waren Gotti und Kimbra mit Somebody That I Used to Know. 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Und die Toten Hosen, die feierten im Jahre 2012 ein ganz besonderes Jubiläum, denn sie standen 30 Jahre auf der Bühne. Natürlich nicht ununterbrochen, aber ihren ersten Auftritt, den hatten sie im Jahre 1982 in Bremen, wurden damals allerdings auf den Plakaten fälschlicherweise als die Toten Hasen angekündigt. Das wird mir natürlich jetzt in der Ansage nicht passieren. Liebe Hörerinnen und Hörer, hier sind die Toten Hosen. Tage wie diese.

0: Tage wie diese, ja, wir bringen die guten alten Tage zurück ins Radio, zumindest was die Musik angeht. Das waren die Toten Hosen.
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4: Im Studio Imme Kasten. Im Iran-Krieg eskaliert die Lage wieder. Die USA haben iranische Ziele attackiert. Begründung: Der Iran soll Schiffe in der Straße von Hormuz angegriffen haben. Teheran hat jetzt US-Stützpunkte in Kuwait und Bahrain attackiert und wirft Washington vor, gegen das Rahmenabkommen verstoßen zu haben. Der CDU-Außenexperte Armin Laschet sagt im Zweiten:
5: Es zeigt, wie brüchig dieses Abkommen ist. Es ist als erstes sehr unpräzise formuliert. Da steht, die Straße von Hormuz wird freigegeben in Gesprächen mit Oman und dem Iran. Und es steht nicht, sie muss frei sein. Und der Iran hat jetzt ausgetestet, wenn ein Schiff durchfährt, kann ich das wieder attackieren. Und jetzt reagieren die Amerikaner.
4: Kunden besser informieren. Das hat sich die Deutsche Bahn auf die Fahne geschrieben und startet jetzt dafür ein Sofortprogramm. Jana Klonikowski hat die Einzelheiten dazu.
6: Neben einfacheren Buchungen soll man auch schneller und leichter an Infos zu Ausfällen, Verspätungen und so weiter kommen, so das Versprechen der Bahn. Details wollen Bahnchefin Palla und Verkehrsminister Schnieder heute vorstellen. Es ist schon das dritte Sofortprogramm der Bahn in kurzer Zeit. Die anderen sollen Sauberkeit und Sicherheit an Bahnhöfen und in Zügen verbessern. Das große Problem der Unpünktlichkeit wird aber wohl noch einige Jahre bleiben, sagt die Bahn selbst, weil es eben dauert, das marode Schienennetz auf Stand zu bringen.
4: In New York haben Polizei und Rettungskräfte mehrere Gebäude rund um einen Wolkenkratzer geräumt. Der 37-stöckige Turm in Manhattan ist womöglich einsturzgefährdet. Das Hochhaus wird gerade umgebaut. Dabei haben sich offenbar tragende Säulen verformt. Russische Teams dürfen wieder bei Olympia mitmachen. Das internationale Komitee lockert weitere Beschränkungen. Die Mannschaftssportler treten dann nur unter neutraler Flagge an. Auch die Nationalhymne bleibt tabu, genau wie bei russischen Einzelsportlern. Die Ukraine sagt, das ist verfrüht und unbegründet.
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7: Mit KI-Support. Viele Wolken sind heute Vormittag in einem breiten Streifen vom Nordwesten rüber bis in den Südosten unterwegs und da kann auch immer mal Regen mit dabei sein. Im Südwesten und Richtung Nordosten zeigt sich dagegen öfter die Sonne und es bleibt meist trocken, dazu Höchstwerte zwischen 19 und 31 Grad. Morgen dann vielerorts sonnig und überwiegend trocken, maximal bis 33 Grad.

0: Manchmal darf es gerne Modern Talking sein, aber es muss ja nicht immer You're My Heart, You're My Soul sein. Und deswegen haben wir jetzt mal einen anderen Song gehört, nämlich aus dem Jahre 1985, Cherry Cherry Lady.
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Manchmal, da springt man ja aus dem Stand am höchsten oder am weitesten. Und so war auch der erste Song von One Republic einer ihrer erfolgreichsten, nämlich Apologize aus dem Jahre 2007. Aber dieser hier, der ist auch gut. Hier ist Love Runs Out, One Republic.

One Republic und Love Runs Out, und da sieht man den Ball noch einmal über die Mattscheibe des ZDF rollen, denn das ist ja der offizielle oder war der offizielle Song des ZDF zur Fußballweltmeisterschaft 2014. Und der Wikipedia sei Dank, ich weiß alles über Rita Ora, nämlich dass sie nicht aus Großbritannien ursprünglich stammt, sondern dass sie kosovo-albanischer Herkunft ist. Aber eins weiß ich ganz genau, ihr Hit, der heißt I Will Never Let You Down, Rita Ora.

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2: Im Studio Immekasten. Donald Trump wütet beim NATO-Gipfel in der Türkei. Der US-Präsident sagt, er will alle Handelsbeziehungen mit Spanien abbrechen. Zitat: Ich will nichts mit Spanien zu tun haben. Spanien sei ein schrecklicher NATO-Partner, so Trump. Völlig unklar allerdings, wie so ein Schritt machbar wäre. Spanien ist ja EU-Mitglied und die EU tritt ja wirtschaftlich an vielen Stellen wie ein einziges großes Land auf. Die Lage im Iran-Krieg eskaliert weiter. Beide Seiten greifen sich wieder gegenseitig an. US-Präsident Trump erklärte die ohnehin brüchige Feuerpause für beendet. Über die iranische Führung sagte er, es ist reine Zeitverschwendung, sich mit ihnen abzugeben. Die USA haben mittlerweile auch ihre Ölsanktionen gegen den Iran wieder eingeführt. An den Märkten sorgte die erneute Eskalation zwischen Washington und Teheran sofort für einen Sprung beim Ölpreis. Wenn der Zug mal wieder zu spät ist, dann soll es wenigstens schneller Infos geben. Die Deutsche Bahn setzt jetzt auf künstliche Intelligenz und hat ein neues Sofortprogramm vorgestellt. Finn Riebesell-Freundlieb mit den Einzelheiten dazu.
3: In Zukunft soll es unter anderem eine KI-Assistentin geben, die beantwortet in der DB-App etwa Fragen zu Verspätungen, Ausfällen oder Gleiswechseln. Bis Ende des Jahres soll das System für alle online sein. Die Bahn will insgesamt mit ihren Informationen nicht nur genauer, sondern auch schneller werden. Ein Beispiel: Statt wie bisher erst nach einer Minute soll es künftig nur noch 2 Sekunden dauern, bis in der App angezeigt wird, wenn ein Zug von einem anderen Gleis fährt.
2: Bei der WM heißt es heute durchschnaufen. Nach 27 Tagen Nonstop-Fußball ist jetzt ein Tag Pause. Morgen geht's dann weiter mit den Viertelfinals. Zum Auftakt ist Frankreich gegen Marokko gefordert. Außerdem spielen Spanien gegen Belgien, Norwegen gegen England und Titelverteidiger Argentinien gegen die Schweiz.
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4: Mit KI-Support. Viele Wolken sind gerade unterwegs und vom Nordwesten bis in den Südosten regnet es auch mal, an den östlichen Alpen teils kräftiger und vereinzelt mit Gewitter. Sonst bleibt es oft trocken, mit richtig Sonne vor allem im Südwesten und auch im Osten. Die Höchstwerte liegen bei 19 bis 31 Grad. Morgen meist trocken, im Norden erst mehr Wolken, später freundlicher, maximal bis 33 Grad.

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2: Aus unserer Sicht hier in Mitteleuropa lässt Vance Joy ja manchmal den Kopf hängen. Allerdings liegt das mehr daran, dass er in Australien wohnt und lebt. Und hier ist er jetzt mit seinem Song Riptide.

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2: Und da entscheide ich mich jetzt einmal ganz spontan für die 70er, denn das ist ABBA auch wirklich ein schöner Song von ABBA.

1974, das war nicht nur für die deutsche Fußballnationalmannschaft mit dem Sieg bei der Fußballweltmeisterschaft ein besonders erfolgreiches Jahr, sondern auch für die Rubettes, denn sie wurden bekannt mit Sugar Baby Love.

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3: Im Studio Imme Kasten. Donald Trump wütet beim NATO-Gipfel in der Türkei. Der US-Präsident kündigt an, alle Handelsbeziehungen mit Spanien abzubrechen. Anne Brauer dazu.
4: Ich will nichts mit Spanien zu tun haben, sagt Donald Trump. Spanien sei ein schrecklicher NATO-Partner. Völlig unklar allerdings, ob und wie so ein Schritt, also der Abbruch der Handelsbeziehungen, machbar wäre. Denn Spanien ist ja Mitglied der EU und die steht wirtschaftlich ganz eng zusammen. Und eine Drohung gegen ein Land dürfte die EU als Drohung gegen alle verstehen. Hintergrund ist übrigens Spaniens klares Nein zum Iran-Krieg. Stichwort Iran. Da hat Trump die Waffenruhe nun für beendet erklärt. Die USA und der Iran feuern wieder gegenseitig aufeinander.
3: Die Deutsche Bahn setzt jetzt auf künstliche Intelligenz. Nicht um die Züge pünktlicher zu machen, aber immerhin um ihre Kunden besser über Verspätungen und Co. zu informieren. Finn Rebesell-Freundlieb hat die Einzelheiten dazu.
5: Eine KI-Assistentin soll einem künftig genaue und individuelle Infos zu den geplanten Fahrten geben. Bis Ende des Jahres soll das System für alle online sein. Die Bahn dreht auch noch an weiteren Stellschrauben, um Reisende besser zu informieren. Zum Beispiel soll man künftig schneller die Info kriegen, wenn ein Zug von einem anderen Gleis fährt, und die Anzeigen an den Bahnsteigen sollen aufgehübscht werden.
3: Wird die Bundestagsabstimmung über das Krankenkassensparpaket doch noch gestoppt? Die Grünen haben beim Bundesverfassungsgericht einen Eilantrag eingereicht. Eigentlich soll übermorgen abgestimmt werden. Wegen vieler kurzfristiger Änderungen sei aber keine vernünftige Beratung möglich, so die Kritik der Grünen. Bei der WM heißt es heute durchschnaufen. Nach 27 Tagen Nonstop-Fußball ist jetzt ein Tag Pause. Morgen geht's dann weiter mit den Viertelfinals. Zum Auftakt ist Frankreich gegen Marokko gefordert. Außerdem spielen Spanien gegen Belgien, Norwegen gegen England und Titelverteidiger Argentinien gegen die Schweiz.
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6: Mit KI-Support. Viele Wolken sind gerade unterwegs und vom Nordwesten bis in den Südosten regnet es auch mal, an den östlichen Alpen teils kräftiger und vereinzelt mit Gewitter. Sonst bleibt es oft trocken, mit richtig Sonne vor allem im Südwesten und auch im Osten. Die Höchstwerte liegen bei 19 bis 31 Grad. Morgen meist trocken, im Norden erst mehr Wolken, später freundlicher, maximal bis 33 Grad.

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1: Die Farben, die man im Herbst 2014 besonders gerne mochte, also die Trendfarben, das waren feuriges Rot, eisiges Pastell und kräftiges Blau. Und die Musik, die im Herbst des Jahres 2014 besonders gerne gehört wurde, das ist zum Beispiel dieser Song von Lilywood and the Prick und Robin Schulz, Prayer in Sea.

0: Lily Wood and the Break haben es gesungen und gespielt und Robin Schulz hat es prima abgemischt und schon war der Hit fertig. Das war Prayer in C.
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0: Und aufgepasst, Meghan Trainor, hier ist das Kommando. Beweg deine Lippen und sing All About That Bass.
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Meghan Trainor mit ihrer Debütsingle All About That Bass, und sie war ja sicherlich die musikalische Neuentdeckung des Jahres 2014.

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2: Mancher Song, der in den 80er Jahren gesungen wurde, der wurde schon viel, viel früher komponiert. So auch dieser hier, ein Song aus dem Jahre 1966 von den Supremes, hier in der 80er Version von Kim Wilde. You Keep Me Hanging On.

You Keep Me Hanging On und ob einem die Version von den Supremes oder die gerade gehörte von Kim Wilde besser gefällt, darüber könnte man natürlich trefflich streiten, sollte man aber nicht, denn der musikalische Geschmack, der bleibt ja bekanntlich einem jedem selbst überlassen. Und was meinen persönlichen Geschmack angeht, nun, da bin ich ganz ehrlich, für mich ist dieses hier einer der besten Songs des Jahres 2015. Years and Years. Lange Zeit stand sie auf Platz 1 in den englischen Top 20. Hier ist King.

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3: Im Studio Immekasten. Donald Trump wütet beim NATO-Gipfel in der Türkei. Der US-Präsident kündigt an, alle Handelsbeziehungen mit Spanien abzubrechen. Anne Brauer dazu.
4: Ich will nichts mit Spanien zu tun haben, sagt Donald Trump. Spanien sei ein schrecklicher NATO-Partner. Völlig unklar allerdings, ob und wie so ein Schritt, also der Abbruch der Handelsbeziehungen, machbar wäre. Denn Spanien ist ja Mitglied der EU und die steht wirtschaftlich ganz eng zusammen. Und eine Drohung gegen ein Land dürfte die EU als Drohung gegen alle verstehen. Hintergrund ist übrigens Spaniens klares Nein zum Iran-Krieg. Stichwort Iran. Da hat Trump die Waffenruhe nun für beendet erklärt. Die USA und der Iran feuern wieder gegenseitig aufeinander.
3: Die Deutsche Bahn setzt jetzt auf künstliche Intelligenz. Nicht um die Züge pünktlicher zu machen, aber immerhin um ihre Kunden besser über Verspätungen und Co. zu informieren. Finn Rebesell-Freundlieb hat die Einzelheiten dazu.
5: Eine KI-Assistentin soll einem künftig genaue und individuelle Infos zu den geplanten Fahrten geben. Bis Ende des Jahres soll das System für alle online sein. Die Bahn dreht auch noch an weiteren Stellschrauben, um Reisende besser zu informieren. Zum Beispiel soll man künftig schneller die Info kriegen, wenn ein Zug von einem anderen Gleis fährt, und die Anzeigen an den Bahnsteigen sollen aufgehübscht werden.
3: Wird die Bundestagsabstimmung über das Krankenkassensparpaket doch noch gestoppt? Die Grünen haben beim Bundesverfassungsgericht einen Eilantrag eingereicht. Eigentlich soll übermorgen abgestimmt werden. Wegen vieler kurzfristiger Änderungen sei aber keine vernünftige Beratung möglich, so die Kritik der Grünen. Bei der WM heißt es heute durchschnaufen. Nach 27 Tagen Nonstop-Fußball ist jetzt ein Tag Pause. Morgen geht's dann weiter mit den Viertelfinals. Zum Auftakt ist Frankreich gegen Marokko gefordert. Außerdem spielen Spanien gegen Belgien, Norwegen gegen England und Titelverteidiger Argentinien gegen die Schweiz.
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6: Mit KI-Support. Sonne gibt's heute Mittag vor allem im Osten, sonst hängen viele Wolken und ab und zu fällt auch mal etwas Regen. An den Alpen kann es länger nass sein und vereinzelt gewittern. Dazu liegen die Höchstwerte meist zwischen 19 und 31 Grad. Morgen bleibt's in den meisten Ecken trocken, erstmal mit mehr Wolken, später freundlicher, maximal bis 33 Grad.
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1: Manchmal heißt es ja, Nomen ist Omen, und das stimmt bei der Band Texas allerdings nicht, denn sie stammt nicht aus Texas, wie man meinen könnte, sondern... Das ist eine Band aus Großbritannien, die im Jahre 1999 einen Riesenhit hatte. Platz 3 in Deutschland, Platz 5 im United Kingdom. Texas und Summer Sun.

Das ist Musik, an die man sich gerne erinnert, aus dem Jahre 1999, Texas und Summer Sun. Und das Jahr 1999, das war das internationale Jahr der Senioren. Wir waren damals logischerweise alle noch ein wenig jünger. Ich wurde gerade damals, ja, wie alt wurde ich eigentlich? 46, Madonna wurde 41 und hier ist sie.

0: Beautiful Stranger, das war Madonna, die übrigens in jedem Jahr am 16. August Geburtstag hatte. Und daraus ergibt sich eine Gemeinsamkeit zwischen Madonna und mir. Wir sind nämlich beide im Tierkreiszeichen des Löwen geboren. Ich also auch irgendwann zwischen dem 23. Juli und dem 22. August. Wann genau? Na, das verraten wir jetzt mal nicht.
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3: Will Smith und die Männer in Schwarz laden uns jetzt zu einer rasanten musikalischen Zeitreise in das Jahr 1997 ein. Hier sind The Men in Black.

Ein rasanter Song zu einem rasanten Film, das waren die Männer in Schwarz, The Men in Black, natürlich gesungen und gespielt, auch im Film von Will Smith. Ja, ja, der Geschmack des Kinopublikums hatte sich im Jahre 1997 doch ziemlich verändert und die Wildwest-Romantik und die Wildwest-Action, die war nicht mehr so gefragt und das merkte auch der deutsche Bastei-Verlag, denn er musste im Jahre 1997, 40 Jahre nach dem ersten Erscheinen, die Groschenheft-Serie Wildwest-Roman einstellen. Und auch ihr könnt euch jetzt auf einen weiteren Song aus dem Jahre 1997 einstellen und da lassen wir es auch mal ganz ruhig angehen, garantiert ohne Action. Hier ist Toni Braxton, Unbreak My Heart.

0: Das war Toni Braxton mit Unbreak My Heart und mit diesem Song erreichte sie hier bei uns in Deutschland und auch in England den Platz 2 und in Amerika, in den amerikanischen Hot 100, den Platz 1.
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1: Im Studio Holger Dilk. Donald Trump wütet beim NATO-Gipfel. Der US-Präsident kündigte an, alle Handelsbeziehungen mit Spanien abbrechen zu wollen. Anne Brauer.
2: Ich will nichts mit Spanien zu tun haben, sagt Donald Trump. Spanien sei ein schrecklicher NATO-Partner. Völlig unklar allerdings, ob und wie so ein Schritt, also der Abbruch der Handelsbeziehungen, machbar wäre. Denn Spanien ist ja Mitglied der EU und die steht wirtschaftlich ganz eng zusammen. Und eine Drohung gegen ein Land dürfte die EU als Drohung gegen alle verstehen. Hintergrund ist übrigens Spaniens klares Nein zum Iran-Krieg. Stichwort Iran. Da hat Trump die Waffenruhe nun für beendet erklärt. Die USA und der Iran feuern wieder gegenseitig aufeinander.
1: Die Deutsche Bahn setzt auf künstliche Intelligenz, nicht um die Züge pünktlicher zu machen, aber immerhin um ihre Kunden besser über Verspätungen und Co. zu informieren. Eine KI-Assistentin soll einem künftig genaue und individuelle Infos zu den geplanten Fahrten geben. Bis Ende des Jahres soll das System für alle online sein. Wird die Bundestagsabstimmung über das Krankenkassensparpaket noch gestoppt? Die Grünen haben beim Bundesverfassungsgericht einen Eilantrag eingereicht. Eigentlich soll übermorgen im Bundestag und Bundesrat abgestimmt werden. Wegen vieler kurzfristiger Änderungen sei aber keine vernünftige Beratung möglich. Grünen Bundestagsfraktionschefin Katharina Dröge sagt im ZDF.
3: Wir könnten in der ersten Sitzungswoche im September dieses Gesetz im Deutschen Bundestag beschließen. Das ist immer noch ganz vernünftig im Zeitplan. Diese Eile, die die Koalition gerade an den Tag legt, die hat nur damit zu tun, dass sie Angst haben, dass der Bundesrat einmal darüber nachdenkt, was dort vorgelegt wird und sieht, was für massive Kosten dort auf die Bundesländer zukommen. Deswegen dieses Eilverfahren, aber das ist schlechte Politik.
1: Russische Teams dürfen wieder bei den Olympischen Spielen mitmachen. Das Internationale Olympische Komitee lockert weitere Beschränkungen. Die Mannschaftssportler treten dann unter neutraler Flagge an. Auch die Nationalhymne bleibt tabu, genau wie bei russischen Einzelsportlern. Die Ukraine sagt, das ist verfrüht und unbegründet. Bei der Fußball-WM heißt es heute durchatmen. Nach 27 Tagen Nonstop-Fußball ist ein Tag Pause drin. Morgen geht es weiter mit den Viertelfinals. Zum Auftakt ist Frankreich gegen Marokko gefordert. Außerdem spielen Spanien gegen Belgien, Norwegen gegen England und Titelverteidiger Argentinien gegen die Schweiz.
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4: Mit KI-Support. Sonne gibt's heute Mittag vor allem im Osten, sonst hängen viele Wolken und ab und zu fällt auch mal etwas Regen. An den Alpen kann es länger nass sein und vereinzelt gewittern. Dazu liegen die Höchstwerte meist zwischen 19 und 31 Grad. Morgen bleibt's in den meisten Ecken trocken, erstmal mit mehr Wolken, später freundlicher, maximal bis 33 Grad.

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Fünf Jahre hat's gedauert, bis Lena nach ihrem Riesenerfolg beim Eurovision Song Contest im Jahre 2010 mal wieder einen Mega-Hit gelandet hat. Hier ist Wild and Free. 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

0: Wild and Free, und das war Lena.
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0: Und ich bin Eckart Hannibal Heuermann. Und ich erinnere mich natürlich gerne an meine Kindheit, damals in den 50er Jahren. Da haben wir es alle probiert, so einen Hula-Hoop-Reifen mal so richtig schön um die Hüften kreisen zu lassen. Und wer besonders gut war, der konnte es dann sogar um den Hals herum.

0: Besungen hat der Homie den Hula-Hoop-Sport schon mal ganz gut. Ob er selber auch kann, das weiß ich nicht.
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Was kommt dabei raus, wenn man Soul-Musik mit Calypso-Klängen mischt? Nun, das, was wir gerade gehört haben, das war Kevin Little mit Turn Me On und diese Musik, die nennt man Soccer Music.

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2: Im Studio Holger Dilk. Beim NATO-Gipfel ist US-Präsident Trump auf Spanien losgegangen und droht damit, alle Handelsbeziehungen mit dem Land abzubrechen. Ein indirekter Angriff auch auf die Europäische Union, denn Spanien ist ja EU-Mitglied. Auslöser ist Spaniens klares Nein zum Irankrieg. Stichwort Iran. Da hat Trump nun die Waffenruhe für beendet erklärt. Die USA und der Iran feuern wieder gegenseitig aufeinander. An den Märkten sorgte die erneute Eskalation zwischen Washington und Teheran sofort für einen Sprung beim Ölpreis. Wegen 15-fachen Mordes muss ein Berliner Palliativarzt lebenslang ins Gefängnis. Das Landgericht stellte die besondere Schwere der Schuld fest und ordnete Sicherungsverwahrung an. Der 41-Jährige hatte nach Ansicht der Richter schwerkranke Patienten mit Medikamenten getötet. 12 Morde gab er selbst vor Gericht zu. Die Grünen wollen die Bundestagsabstimmung über das Krankenhaussparpaket verhindern. Sie haben beim Bundesverfassungsgericht einen Eilantrag eingereicht. Eigentlich soll übermorgen abgestimmt werden. Eine vernünftige Beratung ist aber nicht möglich, sagte Grünen-Bundestagsfraktionschefin Katharina Dröge im ZDF.
3: Dieses Gesetz wird jetzt in einem absoluten Eilverfahren durch den Deutschen Bundestag gezogen. Montagabend haben unsere Abgeordneten 300 Seiten Änderungsanträge bekommen. Dienstag hat die Koalition gesagt, die waren fehlerhaft und müssen nochmal neu gemacht werden. Das heißt, bis heute haben wir keine finale Fassung.
2: Das Sparpaket sieht massive Einschnitte und zusätzliche Kosten für Versicherte vor. Die Deutsche Bahn setzt auf künstliche Intelligenz, nicht um die Züge pünktlicher zu machen, aber immerhin um ihre Kunden besser über Verspätungen und Co. zu informieren. Eine KI-Assistentin soll einem künftig genaue und individuelle Infos zu den geplanten Fahrten geben. Bis Ende des Jahres soll das System für alle online sein. Nach 27 Tagen Fußball am Stück ist bei der Fußball-WM heute ein Tag Pause. Teams und Fans können mal durchatmen, bevor morgen dann die Viertelfinals starten. Den Anfang macht Frankreich gegen Marokko. Die weiteren Duelle Spanien gegen Belgien, Norwegen gegen England und Argentinien gegen Schweiz.
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4: Mit KI-Support. Wechselnd wolkig geht's gerade durch den Nachmittag. In einem breiten Streifen vom Nordwesten bis in den Südosten kann's auch mal regnen. An den östlichen Alpen eher häufiger und vereinzelt mit Gewitter. Sonst oft sonnig und trocken. Dazu liegen die Höchstwerte heute bei 19 bis 31 Grad. Dazu in der Osthälfte ab und zu Sturmböen. Morgen dann meist trocken mit mehr Sonne und maximal bis 33 Grad.

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1: 1961.
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1: Um 1910 wurde der Tango Argentino aus Argentinien, aus Buenos Aires, nach Frankreich gebracht. Dort wurde er in Paris getanzt und wurde international. Und Anfang der 60er Jahre, da stand auch ein Tango-Song in den Charts. Und da üben wir jetzt ein wenig den Wiegeschritt mit Billy Fury und Jealousy.

Ah, die Musik aus den 60ern, die war schon klasse. Das war ein Tango von Billy Fury, nämlich Jealousy. Und 50 Jahre später gab es auch Musik, die so klang, als stamme sie aus den 60ern. Caro Emerald.

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How You Remind Me, und das war ja natürlich der typische Nickelback-Sound, und damit sind wir im Jahre 2002 gelandet. Diamonds. Viele Menschen rechnen ja heute noch Eurobeträge in D-Mark um, nehmen das also alles mal zwei. Und ich muss gestehen, damals im Jahre 2002, als der Euro in die Portemonnaies kam, da habe ich das am Anfang auch gemacht, habe mir das aber dann ganz schnell abgewöhnt. Nicht abgewöhnt habe ich mir, dass ich manchmal Musik von Aha gerne höre. Machen wir jetzt auch. Forever Not Yours.

0: Forever Not Yours, ein Song, der hier bei uns in Deutschland den Platz 18 in den Charts erreichte, in Norwegen den Platz 1 und daraus kann man glaube ich schon schließen, dass die Band, die ihn gesungen und gespielt hat, aus Norwegen stammt. Genau, Aha war das.
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5: Im Studio Holger Dilk. Das war es dann endgültig mit der ohnehin brüchigen Feuerpause im Irankrieg. Für US-Präsident Trump ist sie nach den gegenseitigen Angriffen vergangene Nacht vorbei. Jana Klonikowski.
6: In einer typischen Trump-Schimpftirade bezeichnete er die iranische Seite unter anderem als Lügner, krank und Abschaum. Und er wütet nicht nur gegen den Iran, sondern auch gegen Spanien. Trump sagt, er will alle Handelsbeziehungen mit Spanien abbrechen. Hintergrund ist das spanische Nein zum Irankrieg. Damit stellt sich Trump auch gegen die EU. Denn Spanien ist ja Mitglied. Und der US-Präsident hat einmal mehr Grönland zum Thema gemacht und warum die Insel zu den USA gehören sollte.
5: An einem Gymnasium in Oberbayern sind mehrere Menschen verletzt worden. Die Polizei ist mit einem Großaufgebot in Schongau im Einsatz. Es gibt Hinweise auf eine Amoktat. Ein Verdächtiger wurde bereits festgenommen. Weitere Infos gibt es noch nicht. Das Krankenkassensparpaket ist ein Fall für das Bundesverfassungsgericht. Sowohl die Grünen als auch die Linken haben einen Eilantrag gestellt. Sie wollen verhindern, dass der Bundestag am Freitag über die Reform abstimmt. Eine vernünftige Beratung ist nicht möglich, sagt Grünen-Bundestagsfraktionschefin Katharina Dröge im ZDF.
7: Dieses Gesetz wird jetzt in einem absoluten Eilverfahren durch den Deutschen Bundestag gezogen. Montagabend haben unsere Abgeordneten 300 Seiten Änderungsanträge bekommen. Dienstag hat die Koalition gesagt, die waren fehlerhaft und müssen nochmal neu gemacht werden. Das heißt, bis heute haben wir keine finale Fassung.
5: Das Sparpaket sieht massive Einschnitte und zusätzliche Kosten für Versicherte vor. Wegen 15-fachen Mordes muss ein Berliner Palliativarzt lebenslang ins Gefängnis. Das Landgericht stellte die besondere Schwere der Schuld fest und ordnete Sicherungsverwahrung an. Der 41-Jährige hatte nach Ansicht der Richter schwerkranke Patienten mit Medikamenten getötet. 12 Morde gab er selbst vor Gericht zu. Bei der Fußball-WM heißt es heute durchatmen. Nach 27 Tagen Nonstop-Fußball ist ein Tag Pause drin. Morgen geht es weiter mit den Viertelfinals. Zum Auftakt ist Frankreich gegen Marokko gefordert. Außerdem spielen Spanien gegen Belgien, Norwegen gegen England und Titelverteidiger Argentinien gegen die Schweiz.
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8: mit KI-Support. Wechselnd wolkig geht's gerade durch den Nachmittag. In einem breiten Streifen vom Nordwesten bis in den Südosten kann's auch mal regnen. An den östlichen Alpen eher häufiger und vereinzelt mit Gewitter. Sonst oft sonnig und trocken. Dazu liegen die Höchstwerte heute bei 19 bis 31 Grad. Dazu in der Osthälfte ab und zu Sturmböen. Morgen dann meist trocken mit mehr Sonne und maximal bis 33 Grad.

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1: 1998 war das Schweinsohr der Pilz des Jahres und damit ist natürlich nicht das Schweinsohr gemeint, das ich immer bei meinem Bäcker kaufe und das so lecker schmeckt, sondern, wie die Auszeichnung schon sagt, das ist ein Pilz und hier ist einer der Songs des Jahres, Lighthouse Family mit ihrem Song High.
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Das war die Lighthouse Family mit ihrem Song Hi. Und wer bei Family an eine Großfamilie wie die Kellys denkt, der liegt völlig daneben, denn die Lighthouse Family, die bestand nur aus zwei Musikern. Und auch Joe Cocker konnte Ende 1997, Anfang 1998 noch einmal einen kleinen Achtungserfolg hier bei uns in Deutschland verzeichnen. Sein Song N'oubliez Jamais erreichte nämlich Platz 61 in den Charts.

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0: Manche Songs, die wir heute als Sommerhits in Erinnerung haben, die sind eigentlich gar keine Sommerhits, denn wenn man sich die Charts des Jahres 1989 anschaut, dann stellt man fest, dass dieser angeblich ehemalige Sommerhit eigentlich erst im September da ganz weit oben stand. Trotzdem, der Song, der klingt nach Sommer. Kaoma und Lambada.

0: der Modetanz in der zweiten Hälfte des Jahres 1989 und dann natürlich auch noch im Jahre 1990. Das war sicherlich der Lambada aufgrund dieses Hits von Kauma.
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0: Okay, lassen wir mal durchgehen als Sommerhit, denn erschienen ist er ja tatsächlich im Sommer 1989 im Juni in Frankreich. Und dieser Song, der einer der Sommerhits des Jahres 2015 ist, nämlich Ain't Nobody Loves Me Better von Felix Jähn und Jasmine Thompson, der ist eigentlich auch schon ein Oldie. Er stammt nämlich ursprünglich von Rufus und Chaka Khan. Ain't Nobody.

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1: Im Studio Holger Dilk. Nach wie vor ist unklar, ob das Krankenhaus-Sparpaket noch in dieser Woche im Bundestag landet oder nicht. Nach den Grünen haben jetzt auch die Linken einen Eilantrag beim Bundesverfassungsgericht eingereicht, um die Abstimmung zu stoppen. Mehr von Tom Husse.
2: Es geht hier nicht um irgendein Gesetz, sondern um den massivsten Einschnitt in die gesundheitliche Versorgung der letzten Jahrzehnte, so die Linke. Stand jetzt steht das Thema noch auf der Tagesordnung für die Bundestagssitzung am Freitag. Ein Antrag auf Verschiebung ist im Parlament bereits gescheitert. Mit der Mehrheit von Union und SPD wurde er abgewiesen. Grüne und Linke finden, es gab zuletzt viele kurzfristige Änderungen an dem Sparpaket. Deshalb könne man nicht vernünftig darüber beraten.
1: Die Hoffnung auf einen Wirtschaftsaufschwung bekommt den nächsten Dämpfer. Der Internationale Währungsfonds traut Deutschland in diesem Jahr noch etwas weniger Wachstum zu, als noch im April prognostiziert. Grund sind vor allem die hohen Energiepreise wegen des Irankriegs. Beim NATO-Gipfel ist US-Präsident Trump auf Spanien losgegangen und droht damit, alle Handelsbeziehungen mit dem Land abzubrechen. Ein indirekter Angriff auch auf die Europäische Union, denn Spanien ist ja EU-Mitglied. Auslöser ist Spaniens klares Nein zum Irankrieg. Stichwort Iran. Da hat Trump nun die Waffenruhe für beendet erklärt, die USA und der Iran feuern wieder gegenseitig aufeinander. An den Märkten sorgte die erneute Eskalation zwischen Washington und Teheran sofort für einen Sprung beim Ölpreis. Riesiger Polizeieinsatz an einem Gymnasium in Schongau südwestlich von München. Zwei Mädchen sind dort schwer verletzt worden. Laut Polizei gibt es Hinweise auf eine Amoktat. Ein 16-Jähriger wurde bereits festgenommen. Die genauen Hintergründe sind noch nicht bekannt. Nach 27 Tagen Fußball am Stück ist bei der Fußball-WM heute ein Tag Pause. Teams und Fans können mal durchatmen, bevor morgen dann die Viertelfinals starten. Den Anfang macht Frankreich gegen Marokko. Die weiteren Duelle Spanien gegen Belgien, Norwegen gegen England und Argentinien gegen Schweiz.
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3: Mit KI-Support. Wolkig bis grau ist es gerade in vielen Ecken und zwischendurch kann auch mal ein bisschen Regen dabei sein. An den Alpen teils mit Gewitter. Die Höchstwerte liegen heute je nach Ecke bei 19 bis 31 Grad. Morgen wird's dann in vielen Regionen sonniger und bleibt meist trocken mit maximal bis zu 33 Grad.
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Das war die Band The Knack mit My Sharona. Und was stand damals Ende der 70er Jahre alles über diese Band in den Zeitungen? Sie wurden schon als die neuen Beatles gepriesen. Naja, gute Musik haben sie ja auch gemacht. Aber die Nachhaltigkeit, die hat ein bisschen gefehlt. Hier ist Chick mit Good Times. Good Times.

0: Clap Your Hands zu dieser tollen funky Disco-Musik. Ende der 70er Jahre war das ein ganz großer Hit, und zwar der letzte Hit überhaupt für die Band The Chick.
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1: Und damit hallo und herzlich willkommen zur 678. Ausgabe von Old School Radio mit Musik direkt vom Plattenteller. Und das Ganze live und exklusiv für heute am 8. Juli des Jahres 2026. Und da sage ich natürlich guten Abend. Ja, dies hier ist Ausgabe 678 von diesem Programm hier, Old School Radio, an diesem Mittwochabend hier mitten im Juli des Jahres 2026, mitten im Hochsommer, könnte man sagen, dieses Jahres. Und ja, was haben wir vor in den nächsten drei Stunden bis zum 23 Uhr heute an diesem Mittwochabend? Zum Beispiel haben wir zwei Personen, denen wir unseren letzten Tribut zollen müssen. Wir haben auch einen Musikwunsch von der letzten Woche, den wir heute nachholen können. Und wir haben unsere fiktiven 50, die heute fiktive 68 sind. Titel, die in genau dieser Kalenderwoche im Laufe der letzten rund, wie viele Jahre? Muss man eben nachzählen. Die letzten rund 58 Jahre ihre Peak-Position in den deutschen Singlecharts erreichen konnten. Und da haben wir zum Beispiel einen Titel auf der Nummer 68. Das Werk nämlich, das wir gerade eingangs gehört haben. Eine Popgruppe aus Arnheim in Holland war das. Und die haben eine LP und drei Singles veröffentlicht in den Jahren 1980 und 81. Und die ersten beiden Singles, die waren Hits in den deutschen Singlecharts. I Can Dance erreichte die Nummer 34 und das Werk, das wir gerade hörten, erreichte die Nummer 68 und befand sich dort vor ganz genau 45 Jahren. Das waren Sugar und The Lollipops und das war der Hit, der heißt Dancing Dynamo. Und weiter geht's mit einer Dame, Singer-Songwriter aus Essen, die erreichte im Jahre 1972 im Alter von nur 16 Jahren die Nummer 1 in den deutschen Verkaufscharts mit dem Titel Am Tag, als Conny Kramer starb. Und bis ins Jahr 1995, da hatte sie noch 22 weitere Charterfolge. Dies hier zum Beispiel, das war ihr 9. Der erreichte die 64 und das war die deutsche Version eines Nummer 2-Hits von Mr. Nick Kershaw. Wouldn't It Be Good hieß das im Original. Wie gesagt, die Fassung erreichte die 2, diese Version nur die Nummer 64 und dort war der Hit vor 42 Jahren. Nämlich im Jahre 1984. Hier ist Juliane Werding und die hat Sonne auf der Haut.

Das war ein Singer-Songwriter aus Southampton in England. Der konnte uns mit 11 Hits beglücken zwischen 1984 und 1999. Und der zweite, das war der größte, der erreichte die Nummer 6 und hieß What Is Love. Dies hier war sein vierter Hit und die ganzen vier Hits, die ersten vier, die kamen aus seinem Debütalbum, nämlich Humans Lib. Das war der große Howard Jones, Pearl in the Shell. So heißt der Titel, den wir gerade gehört haben. Und der erreichte vor 42 Jahren die Nummer 60 in den deutschen Singlecharts. Und das war leider auch schon die beste Position für jenes Werk. So, wir kommen jetzt zu unserem kleinen Spielchen, nämlich Intro mit Schleife. Da habe ich wieder einen Titel genommen, der platziert ist in unserer Liste heute, in den fiktiven 20 sogar, und zwar auf der Nummer 7 in diesem Falle. Und ich habe daraus aus dem Intro des Titels eine Schleife geschnitten, spiele die gleich. Und die Aufgabe ist es herauszufinden, von wem der Titel stammt und wie er heißt. Und wer das herausfinden kann, der ist dann eingeladen, uns zu schreiben, und zwar eine E-Mail. Und wenn ich so richtig weiß, was er sich wünschen soll, denn das ist sozusagen das, was er als Gewinn erhält, gewissermaßen für seine Mühe hier mitzumachen bei diesem Spielchen hier. Derjenige, der uns eine richtige Lösung schickt, der hat automatisch einen Musikwunsch gewonnen. Und wenn ich so richtig weiß, was er sich wünschen soll, wer sich also ein bisschen inspirieren lassen möchte von all den 7 Zoll Vinyl-Singles, die hier so rumstehen, oder aber wer sichern möchte, dass ich die Platte auch spielen kann, die er sich wünscht, dem sei unsere Webseite ans Herz gelegt, zu erreichen unter der Adresse www.happydaysradio.de. Happy Days Radio in einem Wort. Dort gibt es auf der Startseite einen Link zu Oldschool Radio und da wiederum die Liste aller 7 Zoll Vinyl-Singles, die hier so rumstehen. Das heißt, wer sich da was auswählt, der kann sicher sein, dass ich die Platte dann auch spielen kann. Ja, und die ich jetzt hier spiele, wie gesagt, die erreichte die Nummer 7 in den deutschen Singlecharts, der Band aus England, die aber in Amerika erfolgreicher war als im Vereinigten Königreich, wenn ich das richtig sehe. Hier ist die Frage, von wem stammt dieser Titel hier und wie heißt er? Und wir hören ihn jetzt, oder? Ja, wir könnten ihn hören, wenn ich hier nicht Blödsinn gemacht hätte. Ach ja, es geht schon wieder gut los heute. Die Frage lautet, wie heißt der Titel hier und von wem stammt er?

Tja, mehr werden wir nicht hören von diesem Titel hier, denn das ist die Schleife, das Intro mit Schleife heute an diesem Mittwochabend, 8. Juli 2026. Und wer da mitmachen möchte, der ist eingeladen, uns zu schreiben. Eine E-Mail an die bekannte E-Mail-Adresse und die lautet happydays@happydaysradio.de. Happy Days und Happy Days Radio in einem Wort. Und da wüssten wir gerne, von wem stammt dieser Titel hier und wie heißt er. Und wir hätten auch gerne den Musikwunsch erfahren, um den dann als Gewinn im Laufe der nächsten Runde 2 Stunden und 45 Minuten in diesem Programm hier hoffentlich heute noch erfüllen zu können. So, wir haben ja außerdem aus unserem Spielchen auch immer einen Maxi-Mixer Mittwoch dabei. Normalerweise ein Titel, der platziert ist unter den ersten 20. Aber heute ein Titel, den wir spielen als letzten Tribut an einen Herrn aus Dallas in Texas, der am vorletzten Dienstag im Alter von 74 Jahren verstorben ist. Der war zunächst zwischen 1977 und 80 und dann wieder seit 2017 Teil von der Gruppe The Village People. Und auch im Januar des Jahres 2025 bei der Amtsanführung von Donald Trump in Amerika bei der Band dabei als Leadsänger. 5 Hits hatten die Village People in den Singlecharts in Amerika zwischen 77 und 79. Dies hier war der zweite und der mit Abstand größte. Und mit Abstand nicht, aber der größte auf jeden Fall. Ein Titel, der in mindestens 14 Ländern der Erde die Nummer 1 erreichte. Und ja, dies hier ist sie, die limitierte Auflage. Steht zumindest auf dem Cover des Singles hier, eine Super Disco Sound Single. Abzuspielen trotzdem mit 33 1/3 Umdrehung. Hier unser letzter Tribut an Victor Willis von den Village People. Und hier ist die Maxi-Version von YMCA.

Auch das war ein letzter Tribut heute an diesem Mittwochabend, 8. Juli, das Jahr 2026. Sorry für das Chaos, das hier gerade entsteht, aber irgendwie funktioniert hier das eine oder andere nicht richtig technisch sozusagen. Aber ich hoffe, dass es trotzdem weitergeht in den nächsten Stunden hier in diesem Programm. Hier auf jeden Fall war das hier eine Dame, die vor 3 Wochen leider verstorben ist. Heute vor genau 3 Wochen, die letzte der Beverly Sisters aus England. Sie ist im Alter von 99 Jahren verstorben. Ihre beiden Schwestern bereits im Alter von 91 Jahren. Und sie waren gemeinsam aktiv zwischen 1944 und dem Jahre 2000. Und sie hatten 7 Single-Hits in den Single-Charts in England zwischen 63 und 60. Und die beiden größten von denen, das waren Weihnachtstitel, die erreichten beide die Nummer 6, wenn ich es richtig sehe. I Saw Mummy Kissing Santa Claus im Jahre 1953 und im Jahre 1959 der Little Drummer Boy. Und von der Single, da hörten wir gerade die Rückseite. Das Ganze war unser letzter Tribut an Teddy Beverly. Die Beverly Sisters und Riding Down from Bangor. Eine Single, die ich mir von Ted geborgt habe. Vielen Dank dafür. Und ja, wie gesagt, unser letzter Tribut an diese Dame. So, doll ist es nicht mit den Lösungen heute für unser Spielchen. Aber wahrscheinlich ist es ein bisschen warm. Und außerdem sind wahrscheinlich viele im Urlaub heute an diesem Juli-Tag. Und ich darf nochmal dran erinnern, wir haben erstmal Lösungen bekommen von Dr. Moonshine, Joe, Ted und den Zweien aus Dithmarschen. Ganz herzlichen Dank natürlich dafür. Und ich darf noch mal dran erinnern, wir suchen hier heute Titel und Interpret von dieser Nummer hier.

Das war ein Titel, der im Jahre 1987 Nummer 7 erreichte in den deutschen Singlecharts. Eine Band aus England, die aber wie gesagt in Amerika erfolgreicher war. Ich glaube, da erreichte der Titel die Nummer 2. Und wir suchen den Titel und den Interpreten von dieser Nummer hier, von diesem Trio aus London in England. Und wer das kennt, das Trio und den Titel, und wer einen Musikwunsch hier loswerden möchte heute an diesem Mittwochabend, der ist eingeladen, uns zu schreiben, und zwar unter der bekannten E-Mail-Adresse, und die lautet happydays@happydaysradio.de. Happy Days und Happy Days Radio in einem Wort. Wir wüssten gerne, von wem stammt dieser Titel hier. Wie heißt er? Und außerdem hätten wir auch gerne den Musikwunsch erfahren, um den dann als Belohnung für das Mitmachen bei unserem Spielchen heute noch erfüllen zu können. Wenn das dann geklappt, wenn das dann funktioniert mit dem Musikwunsch, letzte Woche hat es nicht geklappt, zum Beispiel mit dem Musikwunsch von dem Michael. Sorry dafür nochmal, aber ich habe inzwischen den Titel aufgetrieben, den Titel hier, den er sich gewünscht hat. Von einem Compilation-Album, Hot and Fresh heißt das Ganze. Eines dieser Alben, die damals fernsehbeworben waren. Die sind heute ziemlich preisgünstig zu bekommen. Und ja, haben auch interessante Titel darauf. Zum Beispiel dieses Werk hier, das im Jahre 1994 die Nummer 78 erreichte in den deutschen Singlecharts. Deswegen holen wir den Titel jetzt nach. Gewissermaßen den Musikwunsch von der letzten Woche von dem Michael. Schöne Grüße und vielen Dank fürs Mitmachen. Ich bin nicht gut beim Sprechen heute. Vielen Dank fürs Mitmachen in der letzten Woche. Das wollte ich sagen am Mittwoch. Hier ist die Jule Nigel Band. Und der Titel, der heißt Sehnsucht.

Wenn man die Damen, die auf dem Cover dieser Single hier abgebildet sind, sich so genau anschaut, dann könnte man denken, die sehen sich so ähnlich, das müssen ja Zwillinge sein. Sind das aber nicht, denn das sind Drillinge. Drei Damen sind abgebildet. Diana, Sylvia und Vicky Vilgas oder so ähnlich, aus Amerika jedenfalls kommen sie. Und aktiv sind sie seit 1984, als sie den MTV Basement Tapes Wettbewerb gewonnen haben. Dies hier war weltweit ihr einziger Pop-Hit, der kam aus ihrem zweiten Album, das hieß Thicker Than Water. Das waren die Triplets, der Titel You Don't Have to Go Home Tonight. Der Titel heißt im Jahre 91 die Nummer... Nee, vor genau 35 Jahren, im Jahre 91 erreichte er die 58, so rum ist es. Die Triplets, wie gesagt, waren das. Ja, wir haben Lösungen bekommen von Dr. Moonshine Joe Ted, den Zweien aus Dithmarschen, und schöne Grüße auch in Richtung Michael für die nette Nachricht. Und ja, klar, mache ich, da komme ich aber erst morgen dazu. Auf jeden Fall, ja, bin ich auf der Suche nach den Musikwünschen. Ich habe schon fast alle zusammen, sind ja nicht so viele heute, und mache es mal weiter mit dem Titel, der die 54 erreichte. In den deutschen Singlecharts vor genau 34 Jahren. Die Single ist noch ein bisschen neuer als die, die wir gerade gehört haben, denn die stammt aus dem Jahre 1992. Ein Saxophonist aus Boise in Idaho ist hier zu hören. Der hatte drei Verkaufshits in den deutschen Singlecharts. Der erste, das war der größte, das war der Hit I Wonder Why. Der erreichte die Nummer 8 bei uns, und davon war dies Jahr der Nachfolgehit. Beide Titel aus seinem Debütalbum, das genauso heißt wie er, nämlich Curtis Stigers, und er selbst ist auch Co-Autor des Titels. Der Titel erreichte die Nummer 1 in den Airplay-Charts in England, interessanterweise. Und bei uns war die 54 die beste Position. Dort war der Hit vor 34 Jahren. Hier ist Curtis Stigers und You're All That Matters to Me.

Das war eine Stimme, die man, glaube ich, ziemlich schnell erkennt. Ein Singer-Songwriter aus Hanford in Kalifornien war das. Der war zwischen 1977 und 97 Sänger bei der Gruppe Journey. Und im Jahr 1984, da erschien sein erstes Soloalbum, Street Talk hieß es. Und aus dem wurde die Single ausgekoppelt, die sein einziger Single-Hit in Deutschland wurde. Die Nummer 50 war das vor genau 42 Jahren. Im Jahre 84 Steve Perry war das. Und der Hit, der heißt Oh Sherry. So, Sherry hat nicht mitgemacht bei unserem Spielchen heute, aber Dr. Moonshine, Joe Tett und die zwei aus Dithmarschen. Und da kommen wir erstmal zu der Musik. Wunsch von Dr. Moonshine und in seine Richtung. Hallo und schöne Grüße und vielen Dank fürs Mitmachen bei unserem Spielchen hier. Und Dr. Moonshine wünscht sich einen Klassiker, der gleich dreimal ein Hit war in den deutschen Singlecharts im Jahr 1971, 75 und 77. Und im Jahre 77 war er am erfolgreichsten, da erreichte der Titel die Nummer 5, 4, speziell für Dr. Moonshine. Hier ist die Gruppe, die da heißt Uriah Heep und die ist der Hit, der heißt Lady in Black.

Ja, da es heute an diesem Mittwochabend nicht gerade Musikwünsche regnet, sozusagen, haben wir ein bisschen Zeit und konnten deswegen auch hier diese volle 7-Minuten-Version spielen von dem Titel, den sich der Joe gewünscht hat. Und deswegen in Richtung Joe, hallo und schöne Grüße und vielen Dank fürs Mitmachen bei unserem Spielchen heute, nämlich Intro mit Schleife. Das war eine Gruppe, das war die Gruppe mit dem Namen Deep Purple und ein Titel, der im Jahr 1968, wenn ich richtig weiß, auf ihrem Debütalbum Shades of Deep Purple erschienen ist. Und zwar der Hit von den Beatles, Hihi, Hilfe oder auch Help. So heißt das Ganze. Und das war, wie gesagt, der Musikwunsch von dem Joe heute an diesem Mittwochabend. So, auch der Ted hat einen Musikwunsch eingereicht. Ich denke, man könnte sagen, etwas völlig anderes, was wir jetzt hier hören. Ein Titel, der 1960 die Nummer 42 erreicht.

0: Nächte in den deutschen Singlecharts, und zwar im Automatenmarkt damals. Erschien bei der Firma Bella Musica, das war sozusagen die Plattenfirma mit den klangaktiven Schallplatten, da steht zumindest auf dem Cover dieser Single hier, für 4 Mark wurde sie damals verkauft. Und das durfte eine ganze Menge Geld gewesen sein für diese Nummer hier von den Urbanos, speziell für den Joe. Hier ist eine Empfehlung, die man, glaube ich, auch heute noch einhalten sollte, nämlich man darf doch auf die Musicbox nicht schießen.
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Tja, und das Gute ist, dass ich gar nicht so viel sagen muss, denn Sie haben ja gerade selbst gesagt, das war Raubein, sozusagen ein Quartett aus Hessisch-Lichtenau in Hessen, wenn ich es richtig sehe. Von denen erschien im Jahre 2022 ihr Debütalbum Steh wieder auf, und aus dem hörten wir den Titel sozusagen, der da heißt, wie die Band, nämlich Raubein. Und das war der Musikwunsch aus Peter und Charlotte, ja, für Dithmarschen. Nein, für Peter und Charlotte war das der Musikwunsch natürlich, und sozusagen war die Frage, was wollt ihr hören? Raubein, das war die Antwort. Und genau das haben wir auch gerade gehört, und zwar als Musikwunsch heute an diesem Mittwochabend. Ja, und das war's mit den Musikwünschen für heute. Von Dr. Moonshine, Joe, Ted, Peter und Charlotte sind sie eingegangen. Schöne Grüße auch in Richtung Michael und die Auflösung natürlich für unser Spielchen nachher auf der Nummer 7. Auch wir haben noch ein bisschen viel Zeit heute für die fiktiven 50, und das ist schön. Wir kommen zum Beispiel zur Nummer 48, jetzt ein echter Klassiker. Ein Singer-Songwriter und Schlagzeuger aus Washington D.C. Und das hier ein Titel, der erreichte im Jahr 1968 die Nummer 1 in den Singlecharts in Amerika. Dort sein größter Hit. Und bei uns war der Titel erstmals in den Verkaufscharts im Jahr 1986, nachdem er in der Levi's-Werbung eingesetzt wurde. Norman Whitfield und Barrett Strong haben diesen Klassiker geschrieben auf der 48. Und das vor genau 40 Jahren. Hier ist der große Marvin Gaye und der Hit I Heard It Through the Grapevine.

Die Dame, die wir gerade hörten, die stammt aus Brooklyn in New York und sie hatte 4 Hits in den deutschen Single Charts in den Jahren 81, 82. Der erste Hit war der größte, der hieß Rock'n'Roll Gypsy, Rock'n'Roll Outlaw und erreichte die Nummer 6 im Jahre 81. Und bisher, das war ihr dritter Hit und der letzte, der die ersten 40 erreichte und das auch nur ganz knapp. Denn vor ganz genau 42 Jahren, nein, vor 44 Jahren befand er sich auf der Nummer 36 in den deutschen Single Charts. Habe ich was falsch gemacht? Nein, habe ich nicht. Das war auf jeden Fall Schneider with the Kick. Helen Schneider, die Dame natürlich, um die es ging und Hot Summer Nights. Der Titel der Nummer, die wir gerade gehört haben, wie gesagt, auf der Nummer 36. So, weiter geht's mit einem Singer-Songwriter aus Witten in Nordrhein-Westfalen. Der ist seit 1966 aktiv, seit 60 Jahren, wenn ich es richtig gezählt habe. Und ab 1979 war er ein Teil von dem Trio mit dem Namen Trio. Und zwischen 1984 und 2010, da hatte er insgesamt 8 Hits in den deutschen Singlecharts ohne das Trio. Dies hier war der erste und der erreichte die 32. Das Ganze ist aber kein Solo-Hit, das ist ein Duett-Song mit einer gewissen Nina. Das ist Angela Smecka. Und die wird in diesem Jahr 52, wenn ich richtig recherchiert habe. Auf der 32, der Titel vor genau 42 Jahren. Ich glaube, die einzige Nummer, die mir einfällt, die das Wort Firlefanz im Text hat. Hier sind Stefan und Nina und der Titel Feuerwerk.

Dies hier ist die 678. Ausgabe von Old School Radio mit Musik direkt vom Plattenteller und das Ganze live und exklusiv für heute an diesem 8. Juli des Jahres 2026. Und da hört man gerade eine Rockband aus Manchester in England, die seit 1962 aktiv ist. Insgesamt hatten sie 36 Hits bei uns zwischen 1965 und 1989. Und der vierte, das war der größte im Jahre 66, im Jahre 66 erreichte der Titel Stop, Stop, Stop, die Nummer 4. Und dies hier war, das war ihr 21. Hit, geschrieben von Chip Taylor und 1974 im Original aufgenommen von Anne Murray, die damit immer die Nummer 1 in den kanadischen Adult Contemporary Charts erreichen konnte. Es war aber auch ein Country-Hit, sowohl in Kanada als auch in den USA. Diese Fassung hier auf der Nummer 30, vor ganz genau 52 Jahren in den deutschen Single-Charts, die Hollies. Und der Hit, der da heißt Son of a Rotten Gambler. So, weiter geht's mit der Nummer 23. Da haben wir eine progressive Rockband aus Croydon in London. In London, in England natürlich. Und Keith Emerson, Greg Lake und Carl Palmer, das waren die drei Herren, die dieses Trio hier gebildet haben. Im Original waren die erfolgreich oder vielmehr zusammen gemeinsam aktiv zwischen 1970 und 1979. Dies war die siebte Single und die einzige Verkaufshit bei uns. Und Greg Lake hat den Titel selbst geschrieben, als er gerade mal 12 Jahre alt war. Und er hat auch die Aufnahme hier produziert. Da war er aber schon ein bisschen älter. Es gilt als einer der ersten Hits mit einem Moog-Synthesizer-Solo. Die Nummer 23 vor genau 55 Jahren. Die sind Emerson, Lake und Palmer. Und der Hit, der da heißt Lucky Man.

In der 678. Ausgabe von Old School Radio sind wir angekommen bei den fiktiven 2020 Titeln genau dieser Kalenderwoche im Laufe der letzten 58 Jahre. Die ersten 20 erreichten in den deutschen Singlecharts, zum Beispiel auch das Werk, das wir gerade gehört haben. Das war ein Dance-Trio aus Schottland und dies hier war ihr einziger Hit in den deutschen Singlecharts, ganz eine Coverversion eines Hits von der Gruppe U2 aus dem Jahre 1987 und vielleicht hören wir deren Version heute auch noch. Auf jeden Fall war das die Nummer 20 und wir hörten hier gerade bewusst nicht die deutsche Single, sondern es war die Version, die ich damals zum ersten Mal im Radio gehört habe, ist die LP-Fassung mit diesem Chor im Hintergrund sozusagen. Es waren die Chimes auf jeden Fall, I still haven't found what I'm looking for, auf der Nummer 20, vor genau 36 Jahren. Und weiter geht's mit einer Dame, Sängerin und Gitarristin aus Philadelphia in Pennsylvania, die zunächst zwischen 1975 und 1979 Mitglied von den Runaways gewesen ist. 1980 begann sie ihre Solo-Karriere und ihre eigene Band hat sie im Jahre 81 gegründet und sie hatte drei Hits in den deutschen Singlecharts, allesamt im Jahre 82. Der erste und größte erreichte die Nummer 6 und hieß I Love Rock'n'Roll und dies hier war der Nachfolgehit, beides Titel aus ihrem Album, das da heißt I Love Rock'n'Roll. Und diese Nummer hier im Original 1968 aufgenommen von Tommy James und den Shondells. Deren Fassung erreichte die Nummer 1 in Amerika, diese Version die 19 in den deutschen Singlecharts. Dort war der Hit vor 44 Jahren, hier sind Joan Jett und die Blackhearts und der Hit Crimson and Clover.

Ich glaube, man kann sagen, dass sein Titel, den sozusagen die Zeit ein bisschen überholt hat, ein Showmaster, Sänger und Schauspieler aus Alkmaar in Holland war das. Und er ist, wenn ich es richtig gesehen habe, gestern vor genau 20 Jahren verstorben. Zwei Verkaufshits hatte er in den deutschen Singlecharts. Goethe war gut, erreichte im Jahre 78 die Nummer 9. Der Titel, den wir gerade hörten, erreichte die 18 und wurde 1971 von Steve Goodman geschrieben. Und im selben Jahr erreichte Arlo Guthrie mit seiner Version des Titels die Nummer 18 in den Singlecharts in Amerika. Die erste deutsche Version erschien 1972 unter dem Titel Ein Zug, genannt City of New Orleans, von Johnny Hill, und es gab dann eine holländische Version von Gerard Cox, die die Nummer 1 erreichte 1973, übersetzte Der schönste Sommer ist wieder vorbei, und damit kam der Sommer sozusagen ins Spiel. Das hat dann Ronny gecovert auf Deutsch, Einmal vergeht der schönste Sommer hieß es bei ihm, und 1974 schrieb Thomas Wojtkiewicz den Text, den wir gerade eben gehört haben, gesungen von Rudi Carrell, ein Titel, der ja 1996 wieder erfolgreich war in den deutschen Singlecharts, von der Version Creme 21, deren Fassung erreichte die 36. Dies hier war doppelt erfolgreich, sozusagen auf der Nummer 18, und das Ganze vor 51 Jahren. Das war Rudi Carrell mit der Frage, wann wird's mal wieder richtig Sommer? Und wenn ich es richtig weiß, hat Radio Bremen damals die Zeile, oder vielmehr die Strophe mit der Zeile Schuld daran ist nur die SPD herausgeschnitten. Sowas wollten die nicht senden. Jetzt eine deutsch-britische Band, die 1981 und 82 aktiv war. Auch wenn sie offiziell sozusagen nie aufgelöst worden ist, gibt sie, glaube ich, nicht mehr. Und dies hier war ihre Debütsingle. Der Titel enthält ein Zitat aus dem ersten Satz der 5. Sinfonie von Ludwig van Beethoven, der einzige Hit der Band, die da heißt The Tone Band. Und vor 44 Jahren befand sie sich auf der 17 in den deutschen Singlecharts mit dem Titel Germany Calling.

Wird eine Sängerin aus Paris in Frankreich, die aktiv war zwischen 1963 und 97. Im Jahre 2018 ist sie leider verstorben. Sie hatte 9 Hits bei uns zwischen 1985 und 88. Und der letzte, das war der größte, der erreichte sogar die Nummer 1 und hieß Ella Ella. Dies hier war ihr dritter Hit. Der Titel wurde geschrieben von dem Brasilianer Chico Buarque oder so ähnlich. Erstmals von ihm live aufgeführt im Jahre 1967. Und Mina, die Dame mit dem heißen Sand, die hat den Titel 1967 in Italien gecovert und erreichte mit ihrer Fassung die Nummer 2. In der dortigen Hitparade. Es gab dann die Version von Herb Alpert und seinem Orchester. Das Ganze, die Instrumentalversion, die 22 erreichte in Deutschland. Ja, und diese Version hier erreichte mit einem deutschen Text von Fred Weirich die Nummer 16 und war dort vor genau 58 Jahren. Das war France Gall. Und der Titel heißt Ambanda oder auch Zwei Apfelsinen im Haar. Und jetzt ein Quartett aus Yorkshire in England, aktiv seit 1964 und 23 Mal erfolgreich in den deutschen Singlecharts zwischen 75 und 95. Drei ihrer Hits erreichten sogar die Nummer 1. Und dies hier ist ein Titel aus ihrem dritten Album, das hieß Midnight Café. Und zwei weitere Hits gab es auch daraus, Something's Been Making Me Blue und I'll Meet You at Midnight. Der Titel hier geschrieben und produziert von Nicky Chinn und Mike Chapman. Es geht natürlich um die Gruppe mit dem Namen Smokey. Der Titel auf der Nummer 15 vor genau 50 Jahren und da heißt Wild Wild Angels.

Ein Titel, der nicht mehr allzu häufig zu Gehör bekommt, sozusagen von einem Pop-Trio aus London in England kam das Werk. Zwischen 82 und 85 war dieses Trio aktiv und eine LP und drei Singles wurden von ihnen veröffentlicht. Dies hier war die erste Single und der einzige Hit, den sie hatten in den deutschen Singlecharts. Die 14 war die beste Position, dort waren sie vor genau 42 Jahren im Jahre 1984. Das waren Savage Progress und der Hit My Soul Unwraps Tonight. Und leider ist das eine Single, bei der das Mittelloch nicht in der Mitte sitzt, deswegen klang es, glaube ich, ein bisschen nicht so schön, aber war leider die einzige Single, die ich habe von diesem Werk hier. Weiter geht's mit einer Rockband aus Dublin in Irland, aktiv seit 1976 und sie hatten 38 Hits in den deutschen Charts zwischen 84 und 2014. Der größte Erfolg war die Nummer 1 im Jahre, nein, die Nummer 5 im Jahre 1991, The Fly hieß das Ganze. Dies hier war ihre zweite Single aus ihrem fünften Album, nämlich The Joshua Tree. Und Bono hat den Titel hier selbst geschrieben, interpretiert von einer amerikanischen, nein, inspiriert von amerikanischer Gospelmusik. Und wir haben ja vorhin bereits sozusagen eine Gospel-ähnliche Fassung davon gehört, von den Chimes nämlich, auf der Nummer 20. Dies hier aber ist das Original, das mit einem Grammy als Song und Platte des Jahres ausgezeichnet wurde. Nee, nominiert waren sie nur, ausgezeichnet wurden sie, glaube ich, nicht. Und hier ist sozusagen das Vorbild, das Original, vor ganz genau 39 Jahren auf der 13 in den deutschen Singlecharts. Sie sind U2 und ihre Version von I Still Haven't Found What I'm Looking For.

Ausgabe 678 von Old School Radio ist das hier, mit Musik direkt vom Plattenteller. Und da spielen wir die Singles, die die ersten 10 erreichten in den deutschen Singlecharts im Laufe der letzten rund 52 Jahren, genau dieser Kalenderwoche gleich. Aber erst noch zwei Titel vorher, sozusagen der, den wir gerade gehört haben und der, den wir gleich hören werden. Die werde ich erwähnen hier. Die große Barbara Dixon war das nämlich, eine Dame aus Schottland. Die hatte 1985 ihren größten Hit zusammen mit Elaine Page und dem Titel I Know Him So Well aus dem Musical Chess. Der Titel erreichte die Nummer 1 in den Charts in England. Dies hier war ihr einziger Solo-Hit in den deutschen Single-Charts, geschrieben und produziert von Alan Tarney, der damals auch für die Karriere von Cliff Richard verantwortlich war. Zumindest hat er sie wiederbelebt mit seinem Nummer 1-Hit aus England, der da heißt We Don't Talk Anymore. Es gab auch eine deutsche Version von dem Werk, das wir gerade hörten. Das hieß Wenn ich dich nicht halten kann von Mary Rose. Aber dies hier war Barbara Dixon. Der Titel January, February und das Ganze im Juli des Jahres 2026 gespielt und im Juli in den Charts damals im Jahre 1980. Auf der Nummer 12, das war wie gesagt die große Barbara Dixon. So, und jetzt noch vorher, bevor wir zu den 10 Titeln kommen, die ersten 10 erreichten, eine Rockband aus Isla Vista in Kalifornien, wenn ich es richtig sehe, mit Unterbrechung ist die aktiv seit 1989 und sie hatten 6 Hits in den Singlecharts in England, in Amerika nur 2, genau wie bei uns. Und bei uns war der 2. der größte. Der erreichte im Jahre 1993 natürlich die Nummer 10. Cats in the Cradle war das. Und dies hier war ihr erster Hit, der war auch ihre erste Single sozusagen, auf ihrer ersten Single zu hören. Der Titel, den wir gleich hier spielen, erfolgreich nach dem Einsatz des Hits in dem Film Wayne's World. Es geht um die Gruppe Ugly Kid Joe, für 3 Wochen auf der Nummer 10 im Juli des Jahres 1992, zusammen mit dem Titel von Curtis Douglas, der neueste Titel, den wir heute hören, in dieser Hitparade sozusagen. Hier sind Ugly Kid Joe und die erzählen uns, was sie alles nicht mögen, zum Beispiel Everything About You.

Bis um 23 Uhr hören wir heute hier noch Titel, die die ersten 10 erreichen in den deutschen Singlecharts im Laufe der letzten 52 Jahre in genau dieser Kalenderwoche. Und auf der Nummer 10 hörten wir eine R&B-Sängerin aus Gary in Indiana, die seit 1968 aktiv ist. Dies hier war ihr einziger Hit in den deutschen Singlecharts, die zweite Single aus dem Soundtrack zu dem Film Footloose. Die Nummer 10 vor 42 Jahren im Jahre 1984, das war Denise Williams und der Hit der heißt Let's Hear It for the Boy. Und weiter geht's in einer Synthie-Pop-Band aus Hamburg, die gegründet wurde im Jahre 1981. Von dem Keyboarder der Band, nämlich Michael Cretu. Und sie hatten 3 Hits bei uns im Jahre 85 plus ein Megamix im Jahre 98. Das erreichte aber nur die Nummer 66. Und 2 Titel erreichten die ersten 10. Die erste Single nämlich, der größte Hit von ihnen, Cold Days, Hot Nights, erreichte die Nummer 3. Dies hier der Nachfolgehit, der erreichte die Nummer 9. Und dort war der Hit vor genau 41 Jahren. Hier sind Moody Special unter Titel Don't Be So Shy.

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Eine New Wave Band aus London in England war das, die 1977 gegründet wurde. Ihre erste Single erschien im Jahre 1978 und sie hatten 7 Hits in den deutschen Singlecharts zwischen 81 und 83. Und die letzten 3 sind bei uns als Adam Ant Singles, Solo-Singles sozusagen erschienen, obwohl das hauptsächlich dieselben Leute waren, die auf den Platten zu hören waren. Und seine erste, dann der größte Hit bei uns war auch seine erste Solo-Single, nämlich Goody Two Shoes. Der Titel erreichte im Jahre 82 die Nummer 5. Dies war insgesamt ihr erster Hit und der erreichte die 18 bei uns. Das war im Juli des Jahres 1981. Und das waren Adam and the Ants natürlich. Der Titel, der da heißt Stand and Deliver. Weiter geht's mit der Nummer 17. Da bleiben wir in London in England und kommen zu einer Band, die zwischen 1985 und 92 aktiv war. Sie hatten 5 Hits bei uns. Der erste war der größte und der wurde geschrieben von dem Sänger der Band, nämlich Clark Detschler. Die Single erreichte die 1 in den Adult Contemporary Charts in Amerika und dort in der Pop-Hit-Parade die Nummer 2. Bei uns war die Nummer 7 die beste Position. Das war im Jahre 1987. Und der Titel hat ein Intro, das ich für so charakteristisch hielt, dass ich es heute für unser Intro mit Schleife ausgewählt habe. Aber es wussten nicht so viele, um welchen Titel es geht. Auf jeden Fall nochmal schöne Grüße in Richtung Dr. Moonshine, Joe, Ted, Peter, Charlotte und Michael für die Nachrichten zu unserem Spielchen heute. Und hier ist sie, die Nummer 17 von Johnny Hates Jazz. Hier ist der Hit Shattered Dreams.

Ein Singer-Songwriter aus London in England, der leider im Jahre 2016 verstorben ist, und der hatte 33 Hits in den deutschen Single-Charts zwischen 83 und 2016. Sein größter Erfolg war 1983 die Nummer 2 Let's Dance, und davon war dies hier die Nachfolge-Single-Bandestitel aus einem 15. Album, das ebenfalls Let's Dance heißt, und der Titel wurde geschrieben bereits im Jahre 1977. Den hat er geschrieben gemeinsam mit Iggy Pop, damals in seiner Phase in Berlin sozusagen, und Iggy Pop hat es auch im Original aufgenommen, und zwar für sein Album The Idiot. Und Nile Rodgers, der die Single hier produziert hat, der dachte, es geht um Drogen, denn China ist offenbar ein Codewort für Heroin und Girl eines für Kokain. Aber es ging einfach nur um Iggys damalige Freundin. China Girl, der Titel von David Bowie vor genau 43 Jahren in den Singlecharts in Deutschland auf der Nummer 2, nein, auf der Nummer 6, und dort blieb der Titel für 2 Wochen. Und jetzt eine Deutschrock-Band, Deutschrock- und Jazzband aus Berlin. Die haben 2 LPs gemeinsam mit Nina Hagen aufgenommen. Da waren sie gewissermaßen ihre Begleitband. Und danach waren sie dann ohne Nina erfolgreich. Sie hatten 4 Hits in den deutschen Singlecharts zwischen 82 und 84. 2 davon erreichten die Nummer 5, nämlich Das Blech im Jahre 1983. Und der Titel, den wir jetzt hier hören, im Jahre 82, aus dem Album, das da heißt 8 und 4 mal die 5. Das war ihr erstes deutschsprachiges Album und ist einfach nur die Bestellnummer der LP, damals bei der Firma CBS gewesen, auf der Nummer 5. Und der Titel ist als Single ausgekoppelt worden und erreichte die 5 und war auf der 5 vor genau 44 Jahren. Die sind Spliff und der Titel Carbonara.

Ein Singer-Songwriter aus British Guiana war das, der zwischen 1965 und 70 Gitarrist bei den Equals gewesen ist, und er hatte dann 10 Solo-Hits in den deutschen Single-Charts. Wir hörten gerade den, nein, 11 Solo-Hits hatte er, wir hörten den 10. und vorletzten seiner Solo-Hits zwischen 81 und 2001, wobei der letzte nur ein Remix von Electric Avenue war. Im Jahre 2001 erreichte der Titel die 68. Dies auf jeden Fall war damals sein erster Hit seit 3 Jahren. Und das Ganze wie immer bei ihm fröhliche Musik mit einem kritischen Text. Es geht natürlich um Anti-Apartheid, oder es ist ein Anti-Apartheid-Lied, und mit Joanna ist natürlich Johannesburg bzw. die dortige Apartheid-Regierung gemeint. Sein größter Hit in den deutschen Singlecharts, 2 Wochen auf der Nummer 4, und dort war der Titel vor genau 38 Jahren. Das war Eddie Grant und der Hit Gimme Hope, Joanna. So, und zufälligerweise habe ich jetzt hier 3 Titel ausgewählt, die in genau dieser Kalenderwoche im Jahre 88, zwei Titel nacheinander, die im Jahre 88 die beste Position erreicht haben. Eben auch das nächste Werk von einem Singer-Songwriter aus Gary in Indiana. Dies hier war der 5. seiner 7 Hits aus dem Album Bad. Die Single erreichte die 3 und wurde von ihm geschrieben über einen weiblichen Fan. Und Steve Stevens von der Band von Billy Idol spielt hier die Gitarre. 5-mal war der Titel bereits erfolgreich in den deutschen Singlecharts, zum ersten Mal im Jahre 1988, am 11.07. des Jahres 88 auf der Nummer 1, insgesamt auf der Nummer 3, insgesamt für 4 Wochen auf der Nummer 3. Hier ist Michael Jackson und der Titel Dirty Diana.

Ein Ehepaar aus Portland in Oregon war das. John Smith und Valerie Day heißen die beiden. Wobei, sie müsste ja eigentlich Smith Day oder Day Smith heißen. Keine Ahnung, jedenfalls sind sie gemeinsam musikalisch aktiv seit 1977 und sie hatten zwei Hits in den deutschen Singlecharts. Dies hier war der erste und der größte Hit. Das Ganze ein Remix ihrer ersten Single, die bereits 1985 erschien und im Sommer des Jahres 86 für zwei Wochen die Nummer 2 in den deutschen Singlecharts. Das war die Gruppe mit dem Namen New Shoes. Und das war der Hit, der da heißt I Can't Wait. Tja, und ich kann kaum erwarten, jetzt die Nummer 1 zu spielen. Number 1.

Tja, was für eine Produktion. Eine Gruppe um Studiomusiker aus England war das. Die Band wurde 1973 gegründet und zwar von Umtitel des Songwriter-Teams Wayne Bickerton und Tony Weddington aufzunehmen, wobei Wayne Bickerton der A&R-Chef von der Firma Polydor in England gewesen ist. Sie hatten dann 12 Hits bei uns zwischen 74 und 78. Diese war der erste und der größte, ihre einzige Nummer 1 für 6 solide Wochen auf der Nummer 1 im Sommer des Jahres 1974. Das waren die Rubettes und der Hit, der heißt Sugar Baby Love. Und wir wissen alle, wie man sich rubettet. So liest man. So, wir haben noch ein bisschen Zeit für einen Titel. Da spielen wir ein bisschen Musik auf der Nummer 37. Das Ganze ein Hit von Jürgen Drews.

Tja, wie pflegt ein zu Recht unbekannter Discjockey immer zu sagen, jede Karriere musste einmal beginnen, auch die von dem großen Jürgen Drews. Denn dies Jahr war seine erste Hitsingle in den deutschen Singlecharts. Der Titel vor 54 Jahren auf der Nummer 37, das war Jürgen Drews und dieser Tag hat so vieles verändert. Ich wüsste nicht was, aber vielleicht habe ich auch nicht alles mitbekommen heute an diesem Mittwochabend hier am 8. Juli des Jahres 2026. Das war's für diese Sendung hier. Ich bedanke mich nochmal bei denen, die mitgemacht haben bei unserem Spielchen. Dr. Moonshine, Joe Tett und Peter und Charlotte. Und schöne Grüße auch nochmal in Richtung Michael. Und vielen Dank an alle, die zugehört haben in den letzten 3 Stunden bei diesem Programm hier bei der 678. Ausgabe von Old School Radio. Ja, die 679. die ist geplant für die nächste Woche. Das wäre dann der 15. Juli des Jahres 2026. Dann auch wieder mit einem Spielchen, Intro mit Schleife und natürlich den fiktiven 50 oder 68 oder 75, wie auch immer. Das war's für heute auf jeden Fall. Ich wünsche allen noch einen schönen Abend oder eine gute Nacht und bis zum nächsten Mal in einer Woche. Da sage ich Tschüss.

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1: Im Studio Cornelius Dreger. Ein Angriff auf einen ist ein Angriff auf alle. Das haben die NATO-Partner zum Gipfelabschluss in Ankara noch einmal gemeinsam bekräftigt. Wohl ein bewusstes Zeichen der Geschlossenheit nach einigen scharfen Tönen zuvor. Silas Quiring.
2: Ja, US-Präsident Trump hatte für Wirbel gesorgt, unter anderem mit extrem negativen Aussagen über die Verhandlungen mit dem Iran. Zu den wiederaufgenommenen Angriffen sagte er aber jetzt, er rechne mit einem sehr schnellen Ende. Auch generell zeigte er sich versöhnlicher und lobte die europäischen Länder für ihre steigenden Verteidigungsausgaben. Die hatte er ja immer wieder gefordert. Auch Kanzler Merz sprach von einem Ende der Trittbrettfahrerei. Die NATO sei jetzt europäischer denn je.
1: Das Krankenkassen-Sparpaket ist ein Fall für das Bundesverfassungsgericht. Sowohl die Grünen als auch die Linken haben einen Eilantrag gestellt. Sie wollen verhindern, dass der Bundestag am Freitag über die Reform abstimmt. Eine vernünftige Beratung ist nicht möglich, sagt Grünen-Fraktionschefin Katharina Dröge im ZDF.
3: Dieses Gesetz wird jetzt in einem absoluten Eilverfahren durch den Deutschen Bundestag gezogen. Montagabend haben unsere Abgeordneten 300 Seiten Änderungsanträge bekommen. Dienstag hat die Koalition gesagt, die waren fehlerhaft und müssen nochmal neu gemacht werden. Das heißt, bis heute haben wir keine finale Fassung.
1: Das Sparpaket sieht massive Einschnitte und zusätzliche Kosten für Versicherte vor. Riesiger Polizeieinsatz an einem Gymnasium in Schongau südwestlich von München. Ein 16-Jähriger soll dort zwei Mädchen schwer verletzt haben. Laut Polizei gibt es Hinweise auf eine Amoktat. Der Jugendliche wurde festgenommen. Er soll mit einem Messer und einer Schusswaffe bewaffnet gewesen sein. Trotz Krisen und Unsicherheit lassen sich die Deutschen ihren Sommerurlaub nicht nehmen. Für die laufende Saison erwartet der Deutsche Reiseverband einen Umsatz von fast 57 Milliarden Euro. Besonders beliebt ist das Mittelmeer und da vor allem die Türkei, Griechenland und Spanien. Deutschlands bester Tennisspieler Alexander Zverev steht erstmals in seiner Karriere im Halbfinale von Wimbledon. Der Hamburger besiegte seinen Angstgegner Taylor Fritz aus den USA glatt in drei Sätzen. Halbfinalgegner von Zverev ist der ungesetzte Brite Arthur Ferry.
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4: Mit KI-Support. Viele Wolken hängen gerade über dem Land, meistens bleibt es aber trocken und in der Nacht gehen die Temperaturen runter auf 17 bis 11 Grad. Morgen bleibt es oft freundlich mit viel Sonne oder nur ein paar Wolken, höchstens Richtung Nordsee sind mehr Wolken dabei, aber Regen ist kaum ein Thema. Dazu geht's rauf bis maximal 33 Grad.

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1: Und wieder gehen wir zurück in der Zeit, und zwar in das Jahr 2004. Und damals gab es eine perfekte Welle, allerdings nicht zum Surfen, sondern zum Hören. Hier ist die Band Juli.
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0: Das war die perfekte Welle. Das war Juli, wobei dieser Song allerdings nicht im Juli, sondern erst so, na, Oktober, November, also im Herbst hier bei uns in Deutschland im Jahre 2004, ganz weit oben in den Charts stand.
1: Hit Nummer 2.
0: Genau so war's. Sie erreichten den Platz 2, denn den Platz 1, den hatte ihnen damals eine Band aus New York mit einem spanischen Namen, nämlich mit dem Namen Aventura, vor der Nase weggeschnappt. Hier ist der

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2: Der Jingle hat das Jahrzehnt festgelegt und ich bestimme noch das Jahr. Wir gehen zurück in das Jahr 1999 und hören einen der größten Hits von damals. Hier ist Christina Aguilera mit Genie in a Bottle.

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1: Ja, natürlich. Und selbstverständlich, der Flaschengeist, der will raus aus seiner Flasche. Christina Aguilera und Genie in a Bottle. Und der Flaschengeist, der gab ja sein Debüt in den Erzählungen aus Tausend und einer Nacht. Und hier bei uns in Deutschland, da kennen wir ihn natürlich auch aus Faust, der Tragödie, zweiter Teil.
2: Ach so.
1: Und alle, die nichts von Johann Wolfgang von Goethe gelesen haben, die kennen natürlich den Flaschengeist aus dem Song von Christina Aguilera. Und ich glaube, denjenigen, den wir jetzt hören werden, den kennen auch die meisten. Hier ist Carlos Santana mit Smooth.

0: Smooth, ein Song von Carlos Santana und Rob Thomas aus dem Album Supernatural. Und dieses Album war sicherlich das Streberalbum des Jahres 1999. Platz 1 in Deutschland, Platz 1 in England, Platz 1 in den Vereinigten Staaten und natürlich gab es noch ein paar Grammys obendrauf.
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1: Im Studio Cornelius Dreger. Die NATO sendet trotz einiger scharfer Töne von US-Präsident Trump ein Signal der Geschlossenheit. Zum Abschluss des Gipfels in Ankara bekräftigten die Partner ihre gegenseitige Beistandspflicht. In der Erklärung heißt es, ein Angriff auf einen ist ein Angriff auf alle. Auch Trump klang zum Abschluss versöhnlicher und lobte die europäischen Länder für ihre steigenden Verteidigungsausgaben. Mit Blick auf den Iran rechnet Trump außerdem mit einem sehr schnellen Ende der wiederaufgenommenen Kämpfe. Unterdessen haben die USA erneut Ziele im Iran angegriffen. Es geht laut Armee darum, dem Iran die Fähigkeit zu nehmen, die Straße von Hormuz zu blockieren. Bundesaußenminister Wadefuhl sagte dazu im Ersten:
2: Ich wüsste auch gar nicht, was die USA jetzt im Iran noch bombardieren sollten. Vieles ist dort zerstört. Und ich wüsste auch nicht, welchen Sinn es für den Iran macht, jetzt noch die Blockade weiter fortzusetzen. Die Weltwirtschaft, die Menschen leiden genug. Und ich glaube, es ist ein allgemeiner Appell, jetzt zur Vernunft zu kommen und zu verhandeln.
1: Der Streit um das Krankenkassensparpaket geht weiter. Nach den Grünen hat auch die Linke einen Eilantrag beim Bundesverfassungsgericht eingereicht. Beide Parteien wollen verhindern, dass der Bundestag am Freitag über die umstrittene Reform abstimmt. Sie finden, es gab zuletzt viele kurzfristige Änderungen an dem Sparpaket, deshalb könne man nicht vernünftig darüber beraten. Ein Antrag auf Verschiebung ist im Bundestag bereits gescheitert, mit der Mehrheit von Union und SPD wurde er abgewiesen. Riesiger Polizeieinsatz an einem Gymnasium in Schongau südwestlich von München. Ein 16-Jähriger soll dort zwei Mädchen schwer verletzt haben. Laut Polizei gibt es Hinweise auf eine Amoktat. Der Jugendliche wurde festgenommen. Er soll mit einem Messer und einer Schusswaffe bewaffnet gewesen sein. Die Deutsche Bahn setzt jetzt auf künstliche Intelligenz. Nicht um die Züge pünktlicher zu machen, aber immerhin um ihre Kunden besser über Verspätungen und Co. zu informieren. Eine KI-Assistentin soll einem künftig genaue und individuelle Infos zu den geplanten Fahrten geben. Bis Ende des Jahres soll das System für alle online sein.
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3: Mit KI-Support. Viele Wolken hängen gerade über dem Land, meistens bleibt es aber trocken und in der Nacht gehen die Temperaturen runter auf 17 bis 11 Grad. Morgen bleibt es oft freundlich mit viel Sonne oder nur ein paar Wolken, höchstens Richtung Nordsee sind mehr Wolken dabei, aber Regen ist kaum ein Thema. Dazu geht's rauf bis maximal 33 Grad.

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1: Im Jahr 2007, da war die Schleie der Fisch des Jahres und der Vogel des Jahres, das war der Turmfalke, und ein Song des Jahres, das war dieser hier von Justin Timberlake.

What goes around comes around, und damals im Jahre 2007, da kaufte man die Musik natürlich noch auf CD, und da war richtig was drauf auf dieser CD von Justin Timberlake. Der Song war nämlich und ist immer noch mehr als 5 Minuten lang. Diamonds. We have to go back in time. Und wo wir schon mal da sind, bleiben wir auch gleich noch ein bisschen im Jahre 2007. Ich spiele noch einen Song von damals. Hier ist Mika mit Grace Kelly. 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

0: Da hat man damals immer drauf gewartet, auf dieses Ching. Das war das Ende von Grace Kelly, ein Song von Mika.
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1: Das Jahr 1992, das war das internationale Jahr des Weltraums und das passte ganz gut, denn damals wurde der erste Planet außerhalb unseres Sonnensystems entdeckt und es war auch das Jahr von der Band In a Circle und die hatten damals einen Mega-Hit mit Sweat, A La La Long.

0: Sweat, das war die Band Inner Circle und das Musikmagazin Billboard nannte diesen Song einen der heißesten Reggae-Pop-Hits aller Zeiten. Natürlich stand der Song in vielen Ländern auf Platz 1, aber die jetzt alle aufzuzählen, das würde ein bisschen zu lange dauern, denn der nächste Song, der hat auch schon Überlänge und den wollen wir ja ganz hören. Hier ist Michael Jackson mit Heal the World.
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0: Michael Jackson mit einem seiner größten Hits, Heal the World.
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3: Im Studio Cornelius Dreger. Die USA haben eine neue Angriffswelle auf den Iran gestartet. Ziel sei es, dass der Iran nicht mehr dazu in der Lage ist, die Straße von Hormuz zu blockieren. US-Präsident Trump hatte die Angriffe zuvor beim NATO-Gipfel in Ankara angekündigt. Zu dessen Abschluss zeigte sich Trump versöhnlicher, auch gegenüber den NATO-Partnern. Die europäischen Länder lobte er für ihre steigenden Rüstungsausgaben. Auch Kanzler Merz sagte, die NATO ist europäischer denn je.
4: Wir tun alle mehr und wir tun es nicht zum Gefallen einzelner Mitgliedstaaten der NATO, sondern wir tun es aus unserem eigenen Interesse. Und vielleicht kann man es etwas salopper ausdrücken, die Trittbrettfahrerei der Europäer ist jetzt halt zu Ende.
3: Ermittler sollen bei schweren Straftaten wie Terrorismus oder Kinderpornografie mehr digitale Befugnisse bekommen. Über das Gesetz dazu hat der Bundestag jetzt das erste Mal beraten. Möglich wäre dann etwa, Fotos von Verdächtigen automatisiert mit Social-Media-Bildern abzugleichen. Bislang geht das nur per Hand. Die Opposition hält den Entwurf für verfassungswidrig und der Deutsche Anwaltverein warnt vor einem Überwachungsstaat. Die Reiselust der Deutschen ist ungebrochen. Viele machen in diesem Sommer wieder Urlaub. Der Deutsche Reiseverband rechnet mit einem Umsatz von fast 57 Milliarden Euro. Das wäre etwas mehr als im Vorjahr. Thorsten Schäfer vom DRV sagte uns:
5: Wir sehen, dass trotz Krisen und Unsicherheiten die meisten Deutschen sich den Urlaub nicht nehmen lassen. Und wir sehen für den Sommer, dass das Mittelmeer vor allem sehr, sehr stark gebucht ist. Die Türkei, Spanien und Griechenland, das sind die Top-Reiseziele.
3: Riesiger Polizeieinsatz an einem Gymnasium in Schongau südwestlich von München. Ein 16-Jähriger soll dort zwei Mädchen schwer verletzt haben. Laut Polizei gibt es Hinweise auf eine Amoktat. Der Jugendliche wurde festgenommen. Er soll mit einem Messer und einer Schusswaffe bewaffnet gewesen sein. Deutschlands bester Tennisspieler Alexander Zverev steht erstmals in seiner Karriere im Halbfinale von Wimbledon. Der Hamburger besiegte seinen Angstgegner Taylor Fritz aus den USA glatt in 3 Sätzen. Halbfinalgegner von Zverev ist der ungesetzte Brite Arthur Ferry.
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6: Mit KI-Support. Viele Wolken sind gerade vor allem im Westen unterwegs, sonst ist es teils klar und meistens bleibt es trocken. Dazu liegen die Temperaturen zwischen 17 und 11 Grad. Heute geht's dann verbreitet trocken weiter, im Süden oft klar und freundlich, später auch im Norden mehr Wolken am Himmel. Die Höchstwerte liegen bei 20 bis 33 Grad.

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Die Fußball-Weltmeisterschaften, die habe ich eigentlich während meines gesamten Lebens immer fleißig und auch aufmerksam verfolgt. Aber ich gebe es ganz ehrlich zu, wenn ich es jetzt nicht gerade nachgelesen hätte, könnte ich jetzt nicht auf Anhieb sagen, wer damals im Jahre 2002 Weltmeister geworden ist und wer Zweiter wurde. Das Endspiel lautete Brasilien gegen Deutschland und das Endergebnis war ein 2:0 und damit war Brasilien natürlich Weltmeister. Und hier ist Musik von Phil Collins.

0: Das war Phil Collins mit Can't Stop Loving You und dieser Song war hier bei uns in Deutschland im Spätherbst des Jahres 2002 ein Hit. Genauso wie dieser Song hier von Shania Twain.
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I'm gonna get you good, ich krieg dich sehr wohl, das sang Shania Twain im Jahre 2002 und ob sie mit diesen Bemühungen erfolgreich war, das weiß ich natürlich nicht. Aber der Song, der war auf jeden Fall ein Hit.

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4: Und wir hören gleich zwei Hits in Folge. Der erste wurde von Calvin Harris produziert und von Rihanna gesungen. This is what you came for.
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Calvin Harris aus Schottland und Rihanna aus Barbados haben sich gesucht und gefunden, um gute Musik zu machen. Und das haben wir gerade gehört, da ist was Gutes bei rausgekommen. This is what you came for. Just good music. Und ich hatte ja zwei Hits versprochen.

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